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1: Im Herzen Bayerns liegen uns derzeit keine größeren Störungsmeldungen vor.
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1: Ich bin Hendrik Daum. Mehrere Bundesländer haben für heute und bis auf Weiteres das Sonntagsfahrverbot für Lastwagen aufgehoben, und zwar Nordrhein-Westfalen, Niedersachsen, Rheinland-Pfalz und das Saarland. Grund ist die anhaltende Trockenheit und das damit verbundene Niedrigwasser der Flüsse. In den nächsten Wochen können damit mehr Gütertransporte vom Wasserweg auf die Straßen verlagert werden. Wer steckt hinter dem Vorfall mit der Sprengstoffdrohne auf dem Flughafen Leipzig-Halle? Mehrere US-Medien haben Informationen, dass es eine Verbindung nach Russland gibt. Aus Washington, Franziska Spieker.
2: Das Wall Street Journal berichtet, dass die Drohne mit Sprengstoff wahrscheinlich der russischen Regierung gehört. Die Quelle dafür? US-Beamte, die mit Geheimdienstberichten vertraut sind. Der Sender CNN zitiert einen US-Verteidigungsbeamten in Europa mit einer noch eindeutigeren Aussage. Demnach sind die USA zu dem Schluss gekommen, dass die Drohne einem russischen Geheimdienst gehört.
1: Bayern lockert wegen der anhaltenden Dürre die Regeln für Biotierhalter. Dafür wurde die Futterknappheit als Katastrophenfall eingestuft. Biobetriebe dürfen für ihre Tiere deshalb jetzt ausnahmsweise auf konventionelles Heu oder Silage ausweichen, wenn kein gleichwertiges Biofutter verfügbar ist. Kraftfutter muss aber weiterhin aus ökologischer Produktion stammen. Wir schauen zum Fußball. Topfavorit VfL Wolfsburg hat sich zum Zweitliga-Auftakt mit einem Remis begnügen müssen. Gegen den 1. FC Kaiserslautern kam der Erstliga-Absteiger am Abend zu Hause nicht über ein torloses 0:0 hinaus.
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3: Bei uns liegen im Herzen Bayerns momentan keine größeren Störungsmeldungen vor.
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4: Mit überwiegend klarem Himmel geht's durch die Nacht mit Temperaturen um die 16 Grad. Der Sonntag bringt wieder viel Sonne, dazu ziehen ein paar Wolken über den Himmel. Die Topwerte erreichen 33 Grad. Der Wettertrend, auch in der neuen Woche, bleibt es hochsommerlich mit viel Sonne und bis 35 Grad.
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1: Bei uns liegen im Herzen Bayerns momentan keine größeren Störungsmeldungen vor.
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1: Ich bin Hendrik Daum. Führende SPD-Politiker pochen erneut auf eine Spritpreisbremse. Grund sind die immer noch hohen Kosten für Benzin und Diesel. SPD-Generalsekretär Klüssendorf sagte, die hohen Spritpreise seien weiterhin eine echte Belastung für das Land. Nötig seien deshalb Preisobergrenzen. Die Politik dürfe jetzt nicht tatenlos zusehen, wie Konzerngewinne immer neue Rekorde erreichen, während die Bürger immer stärker belastet werden. Nach dem Fund einer Sprengstoffdrohne auf dem Flughafen Leipzig-Halle berichten US-Medien jetzt über Hinweise auf eine russische Herkunft des Flugkörpers. Das Wall Street Journal schreibt unter Berufung auf US-Beamte, Washington sei zu dem Schluss gekommen, dass die Drohne von einem russischen Geheimdienst stamme. Dagegen sprach Bundesinnenminister Dobrindt bisher nur von einem hybriden Angriff durch so wörtlich fremde Mächte. Mehrere Bundesländer haben das Sonntagsfahrverbot für Lastwagen vorerst aufgehoben. Grund ist die anhaltende Dürre und das damit verbundene Niedrigwasser der Flüsse. Die Regelung gilt ab heute und zwar für Nordrhein-Westfalen, Niedersachsen, Rheinland-Pfalz und das Saarland, so Tassovali berichtet.
2: Viele Frachtschiffe können nur einen Bruchteil ihrer üblichen Ladung mitnehmen oder gar nicht mehr fahren. Was nicht übers Wasser kommt, soll deshalb verstärkt auf Lkw umgeladen werden. Kritik kommt vom BUND. Wenn der Schiffstransport durch Hunderte oder Tausende Lkw-Fahrten ersetzt werde, belaste das sowohl die Menschen als auch das Klima. Auch die Gewerkschaft Verdi ist dagegen und warnt, die zusätzlichen Fahrten gehen vor allem zulasten der Berufskraftfahrer.
1: Und wir schauen zum Fußball. Topfavorit VfL Wolfsburg hat sich zum Zweitliga-Auftakt am Abend mit einem Unentschieden begnügen müssen. Gegen den ersten FC Kaiserslautern kam der Erstliga-Absteiger zu Hause nicht über ein 0:0 hinaus. Und bei der Tour de France der Frauen, da zeichnet sich heute ein extrem spannendes Finale ab. Denn die Niederländerin Vollering hat gestern die vorletzte Etappe gewonnen und das gelbe Trikot erobert. In der Gesamtwertung liegt sie jetzt mit 8 Sekunden nur ganz knapp vor der Polin Nievia Doma.
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3: Gute Nachrichten. Aktuell liegen uns keine größeren Störungsmeldungen vor.
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4: Mit überwiegend klarem Himmel geht's durch die Nacht mit Temperaturen um die 16 Grad. Der Sonntag bringt wieder viel Sonne, dazu ziehen ein paar Wolken über den Himmel. Die Topwerte erreichen 33 Grad. Der Wettertrend, auch in der neuen Woche, bleibt es hochsommerlich mit viel Sonne und bis 35 Grad.

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1: Gute Nachrichten. Aktuell liegen uns keine größeren Störungsmeldungen vor.
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1: Ich bin Hendrik Daum. Führende SPD-Politiker pochen erneut auf eine Spritpreisbremse. Grund sind die immer noch hohen Kosten für Benzin und Diesel. SPD-Generalsekretär Klüssendorf sagte, die hohen Spritpreise seien weiterhin eine echte Belastung für das Land. Nötig seien deshalb Preisobergrenzen. Die Politik dürfe jetzt nicht tatenlos zusehen, wie Konzerngewinne immer neue Rekorde erreichen, während die Bürger immer stärker belastet werden. Nach dem Fund einer Sprengstoffdrohne auf dem Flughafen Leipzig-Halle berichten US-Medien jetzt über Hinweise auf eine russische Herkunft des Flugkörpers. Das Wall Street Journal schreibt unter Berufung auf US-Beamte, Washington sei zu dem Schluss gekommen, dass die Drohne von einem russischen Geheimdienst stamme. Dagegen sprach Bundesinnenminister Dobrindt bisher nur von einem hybriden Angriff durch so wörtlich fremde Mächte. Mehrere Bundesländer haben das Sonntagsfahrverbot für Lastwagen vorerst aufgehoben. Grund ist die anhaltende Dürre und das damit verbundene Niedrigwasser der Flüsse. Die Regelung gilt ab heute und zwar für Nordrhein-Westfalen, Niedersachsen, Rheinland-Pfalz und das Saarland, so Tassovali berichtet.
2: Viele Frachtschiffe können nur einen Bruchteil ihrer üblichen Ladung mitnehmen oder gar nicht mehr fahren. Was nicht übers Wasser kommt, soll deshalb verstärkt auf Lkw umgeladen werden. Kritik kommt vom BUND. Wenn der Schiffstransport durch hunderte oder tausende Lkw-Fahrten ersetzt werde, belaste das sowohl die Menschen als auch das Klima. Auch die Gewerkschaft Verdi ist dagegen und warnt, die zusätzlichen Fahrten gehen vor allem zulasten der Berufskraftfahrer.
1: Und wir schauen zum Fußball. Topfavorit VfL Wolfsburg hat sich zum Zweitliga-Auftakt am Abend mit einem Unentschieden begnügen müssen. Gegen den ersten FC Kaiserslautern kam der Erstliga-Absteiger zu Hause nicht über ein 0:0 hinaus. Und bei der Tour de France der Frauen, da zeichnet sich heute ein extrem spannendes Finale ab, denn die Niederländerin Vollering hat gestern die vorletzte Etappe gewonnen und das gelbe Trikot erobert. In der Gesamtwertung liegt sie jetzt mit 8 Sekunden nur ganz knapp vor der Polin Nievia Doma.
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3: Uns liegen momentan keine größeren Störungsmeldungen vor.
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4: Mit überwiegend klarem Himmel geht's durch die Nacht mit Temperaturen um die 16 Grad. Der Sonntag bringt wieder viel Sonne, dazu ziehen ein paar Wolken über den Himmel. Die Topwerte erreichen 33 Grad. Der Wettertrend, auch in der neuen Woche, bleibt es hochsommerlich mit viel Sonne und bis 35 Grad.
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0: 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Uns liegen momentan keine größeren Störungsmeldungen vor.
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1: Ich bin Angela Kress. Guten Morgen. Ab heute gilt, in mehreren Bundesländern ist das Sonntagsfahrverbot für Lastwagen vorerst aufgehoben. Grund ist die anhaltende Dürre und das damit verbundene Niedrigwasser der Flüsse. Und die Reaktionen fallen unterschiedlich aus, wie Soita Sowali berichtet.
2: Viele Frachtschiffe können nur einen Bruchteil ihrer üblichen Ladung mitnehmen oder gar nicht mehr fahren. Was nicht übers Wasser kommt, soll deshalb verstärkt auf Lkw umgeladen werden. Kritik kommt vom BUND. Wenn der Schiffstransport durch hunderte oder tausende Lkw-Fahrten ersetzt werde, belaste das sowohl die Menschen als auch das Klima. Auch die Gewerkschaft Verdi ist dagegen und warnt, die zusätzlichen Fahrten gehen vor allem zu Lasten der Berufskraftfahrer.
1: Arbeitgeberpräsident Dulger pocht auf eine wöchentliche Höchstarbeitszeit. Die Spielräume der europäischen Arbeitszeitrichtlinie würden fast überall genutzt, nur bei uns nicht, sagt er. Union und SPD hatten bereits in ihrem Koalitionsvertrag vereinbart, die Möglichkeit einer wöchentlichen Höchstarbeitszeit zu schaffen. Die Gewerkschaften haben daraufhin vor einem Ende des 8-Stunden-Tags gewarnt. 3 Jahre nach der Flugblatt-Affäre um Bayerns Wirtschaftsminister Aiwanger beschäftigt der Fall erneut die Justiz. Einem ehemaligen Lehrer Aiwangers wird vorgeworfen, Dienstgeheimnisse verletzt zu haben. Er soll bei einem Abi-Treffen angeblich einen Ausdruck des fraglichen Flugblatts gezeigt und Details aus einem Disziplinarausschuss verraten haben. Es gilt die Unschuldsvermutung. Der Weltfußballverband FIFA mit seinem umstrittenen Präsidenten Infantino an der Spitze hat zu einem öffentlichen Gegenangriff auf seine Gegner ausgeholt. Auf der Plattform X kündigte die FIFA an, falschen und irreführenden Berichten entschlossener denn je entgegenzutreten. Und in der zweiten Bundesliga kam Topfavorit Wolfsburg am Abend zu Hause gegen Kaiserslautern nicht über ein torloses 0:0 hinaus.
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3: Aktuell liegen uns keine größeren Störungsmeldungen vor.
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5: Mit überwiegend klarem Himmel geht's durch die Nacht mit Temperaturen um die 16 Grad. Der Sonntag bringt wieder viel Sonne, dazu ziehen ein paar Wolken über den Himmel. Die Topwerte erreichen 33 Grad. Der Wettertrend, auch in der neuen Woche, bleibt es hochsommerlich mit viel Sonne und bis 35 Grad.
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2: Aktuell liegen uns keine größeren Störungsmeldungen vor.
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3: Sonnenschein und wenige Wolken begleiten uns am heutigen Sonntag. Bei den Temperaturen bleibt es mit maximal 33 Grad weiter sehr hochsommerlich. Auch am Abend ist es noch richtig warm. Der Wettertrend, der Sommer bleibt uns auch in der neuen Woche erhalten, dann mit Topwerten bis 35 Grad.
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1: Ich bin Angela Kress. Guten Morgen. Gerade wird ja wieder verstärkt darüber diskutiert, wie das Rentensystem in Zukunft aussehen soll. Die Bild am Sonntag hat in der Bevölkerung nachgefragt. Rund 70% sind dagegen, die abschlagsfreie Rente nach 45 Beitragsjahren abzuschaffen. Das sehen die Pläne unter anderem vor. Unionsmittelstandschefin Kornemann sagte, das Rentenpaket sei kein Buffet, an dem man sich nur nehmen könne, was einem schmecke. Der Kompromiss sei hart erarbeitet. Wegen sich rasant ausbreitender Waldbrände hat die westkanadische Provinz British Columbia den Notstand ausgerufen. Mehr als 20.000 Menschen wurden aufgefordert, ihre Häuser zu verlassen. Für Deutschland hat der Wetterdienst für heute teilweise eine Hitzewarnung herausgegeben. Sie gilt für Teile von Bayern, Baden-Württemberg, Hessen und Rheinland-Pfalz. Das Getreide in Bayern ist weitgehend geerntet. Binnenschiffe auf Main, Donau und Rhein könnten derzeit allerdings deutlich weniger Ladung aufnehmen, weil die Pegelstände so niedrig sind, hieß es vom Unternehmen BayWa. Deshalb werde gerade mehr eingelagert. Man setze auch auf alternative Transportwege, etwa mit Zügen. Die könnten aber nur in geringem Maße die fehlenden Schiffstransporte ausgleichen. Top-Favorit Wolfsburg hat sich zum Fußball-Zweitliga-Auftakt am Abend mit einem 0:0 gegen Kaiserslautern begnügen müssen. Und bei der Tour de France der Frauen zeichnet sich heute ein spannendes Finale ab. Die Niederländerin Vollering hat gestern das gelbe Trikot erobert und geht mit einem Vorsprung von 8 Sekunden in der Gesamtwertung auf das Schlussstück.
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2: Im Herzen Bayerns liegen uns derzeit keine größeren Störungsmeldungen vor.
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4: Sonnenschein und wenige Wolken begleiten uns am heutigen Sonntag. Bei den Temperaturen bleibt es mit maximal 33 Grad weiter sehr hochsommerlich. Auch am Abend ist es noch richtig warm. Der Wettertrend, der Sommer bleibt uns auch in der neuen Woche erhalten, dann mit Topwerten bis 35 Grad.
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6: Einen wunderschönen guten Morgen euch allen. Es sind Ferien, also erstmal tief durchatmen. Vielleicht noch ein bisschen liegen bleiben oder vielleicht seid ihr auch schon unterwegs. Wir haben auf jeden Fall 2 Stunden für euch mit Geschichten, die ganz schön unterschiedlich sind. Jetzt gleich bis 8 Uhr, da geht es von einem Weltrekord mit Posaunen über die Frage, warum wir eigentlich so gern meckern, bis hin zu Kirchen, die dringend neue Ideen brauchen. Und natürlich gibt es auch die Gedanken zum Tag, wie immer, um 7:30. Schön, dass ihr dabei seid.
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0: Love-Song von Michael Jackson. 72 Stunden lang Posaunen, Trompeten und Hörner am Stück. Das ist schon eine verrückte Idee, die aber in die Tat umgesetzt wurde. Am letzten Wochenende in der Nürnberger Jakobskirche. Die bayerischen Posaunenchöre haben mit ihrem Riesenkonzert einen Weltrekord aufgestellt. Jasmin Kluge hat die letzten Töne begleitet.
1: Und so klang es, als die letzten Sekunden liefen. Freude pur. Der Jubel hält lange an. Menschen mit roten Team-T-Shirts fallen sich in die Arme. Und alle sind stolz. Mittendrin Ideengeber Thomas Engelbrecht, Vizepräsident des Verbands Evangelischer Posaunenchöre in Bayern.
2: Es ist einfach mega. Wir haben es geschafft, 72 Stunden nonstop durchzuspielen. Und ich bin verdammt stolz, dass wir das geschafft haben. Und stolz sind wir auch, dass wir so viele Menschen erreicht haben. Wir sind alle in die Kirche reingekommen, wollten dabei sein, haben mitgesungen, mitgeschwitzt. Es war einfach spitze.
1: Ja, alle schwitzen, im Publikum und in den Musikgruppen. In der Kirche ist es brutal heiß. Tagsüber knallt die Sonne durch die Fenster. Immer drei Musikgruppen spielen während der Aktion abwechselnd. Nach 90 Minuten Wechsel. Drei neue Posaunenchöre übernehmen. Maximal 10 Sekunden dürfen zwischen zwei Stücken vergehen. Deswegen fällt der Applaus des Publikums auch immer nur kurz aus.

0: Bekannte Lieder wie Der Mond ist aufgegangen, Jazzstücke, Choräle und sogar Weihnachtslieder. Insgesamt werden 2300 Lieder am Stück gespielt. Damit der Titel für das längste Konzert auch offiziell anerkannt wird, steht jetzt noch ein bisschen Bürokratie an.
1: Ich muss jetzt ein Gesamtpaket machen. Wir haben sehr viel dokumentiert mit Video und mit Bildern und Unterschriften eingeholt von den Teilnehmenden, dass wir alles gemacht haben, was gefordert wurde. Das schicke ich nach Hamburg zum Rekordinstitut Deutschland. Die werden es prüfen und dann kriegen wir irgendwann, ich weiß nicht, wie lange das dauern wird, eine Rückmeldung und das Zertifikat, wir haben den Weltrekord aufgestellt.
0: Das Schlafbedürfnis nach dem Mammutkonzert ist groß, das Glücksgefühl aber auch. Zum Beispiel bei dieser Musikerin des CVJM Nürnberg-Gostenhof.
2: Ich bin total euphorisch, ich finde es so eine Mega-Sache und bin so happy, dass wir das machen konnten und Gott zur Ehre und das ist einfach spitze.
0: Das Ziel war auch, zeigen, was die Posaunenchöre alles können und wie stark der Zusammenhalt ist. Auch dieses Ziel erreicht.
3: Die bayerischen Posaunenchöre mit ihrem Weltrekord 72 Stunden am Stück. Und mit von der Partie waren auch Gruppen aus unserer Region, unter anderem das Bläserensemble der Städtischen Sing- und Musikschule Ingolstadt oder der Posaunenchor von St. Markus in Ingolstadt. Auch sie waren dabei beim Posaunenweltrekord.

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1: Sag mal, kennt ihr das? Ihr steht an der Supermarktkasse oder im Stau und gefühlt sind alle um euch herum nur am Meckern. Zu heiß, zu kalt, zu langsam. Caro Fellhauer aus Augsburg kennt das auch. Aber sie hat es sich zur Aufgabe gemacht, wildfremden Menschen auf einer Bank einfach mal zuzuhören. Und sie hat dabei eine ziemlich spannende Entdeckung gemacht, was dieses ständige Gemecker eigentlich ist. Matthias Nabers berichtet.
2: Egal ob in der U-Bahn oder beim Bäcker. Wenn wir mit Fremden ins Gespräch kommen, wird oft erstmal ordentlich Dampf abgelassen. Für Caro Fellhauer ist das aber kein Grund, genervt wegzuhören. Im Gegenteil.
3: Ich glaube, das erlebt ja jeder, dass ganz schnell, wenn man ins Gespräch kommt, auch gerade mit Menschen, die man nicht kennt, das ist so das Erste, vielleicht ist es auch was Deutsches, keine Ahnung, ist erstmal so ein Rant über irgendwie, keine Ahnung, wieder im Stau gestanden oder ist wieder zu heiß oder zu kalt. Und das ist, glaube ich, einfach so ein, ich interpretiere das mittlerweile als, da ist einfach irgendwie eine Emotion und man weiß gerade vielleicht auch nicht, worüber reden. Und deswegen kommt erstmal so ein Mama. Und das ist eigentlich dann der interessante Punkt, wo man dranbleiben muss und das erstmal einfach sich anhört und gar nicht versucht zu sagen, ist doch gar nicht so schlimm.
2: Denn unter diesem ersten Frust liegt meistens das eigentliche Problem. Stress im Job, Sorgen in der Familie oder einfach Überforderung. Das Gemecker über das Wetter oder den Verkehr ist oft nur ein Schutzschild. Caro nennt das die Emotionsmaske.
3: Ich glaube, irgendwie fällt es Leuchten leichter, manchmal einfach sich über Kleinigkeiten aufzuregen. Und das kann man dann interpretieren als, okay, die Person ist irgendwie total unzufrieden in ihrem Leben. Und ich glaube, das stimmt einfach gar nicht. Sondern es ist nur diese Maske, die am Anfang da ist, die vielleicht auch schützen soll. Dann wird's interessant.
2: Wenn wir also das nächste Mal angepumpt werden, hilft es, das nicht sofort persönlich zu nehmen. Und der beste Trick, um entspannter zu bleiben? Einfach mal an die eigene Nase fassen. Denn Caro gibt ganz offen zu, sie ist da auch nicht perfekt.
3: Am Ende ist es immer gut, erstmal bei sich anzufangen und zu merken, ach guck mal, ich bin ja auch mal wütend. Wo kommt denn das her? Also ich merke ja, wenn ich zum Beispiel einen schlechten Tag hatte, bin ich auch die, die im Straßenverkehr auf dem Rad Leute anpöbelt. So. Und das ist immer der Moment, wo ich sage, ach schau mal, guck mal, ich kann das auch.
2: Also, wenn der Kollege oder die Nachbarin heute scheinbar grundlos an die Decke geht, einfach mal kurz durchatmen, die Emotionsmaske absetzen lassen und schauen, was wirklich los ist.

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9: Im Herzen Bayerns liegen uns derzeit keine größeren Störungsmeldungen vor.
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10: Sonnenschein und wenige Wolken begleiten uns am heutigen Sonntag. Bei den Temperaturen bleibt es mit maximal 33 Grad weiter sehr hochsommerlich. Auch am Abend ist es noch richtig warm. Der Wettertrend, der Sommer bleibt uns auch in der neuen Woche erhalten, dann mit Topwerten bis 35 Grad.
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12: Heute ist in den Kirchen der sogenannte Israel-Sonntag. Es wird über das Volk Israel gepredigt, über das Verhältnis zwischen Gott und den Juden. Das ist wichtig, da der Antisemitismus gerade wieder deutlich wächst. Warum erleben Juden seit Jahrtausenden Feindseligkeit und Unterdrückung? Ich glaube, es ist für viele Menschen einfach schwer zu ertragen, dass da ein kleines Volk ist, mit einer besonderen Bindung zu Gott, und es besteht trotz aller Widrigkeiten immer weiter. Und zudem wird heute die Politik der israelischen Regierung von vielen mit den Juden gleichgesetzt, als wären alle Juden dafür, auf den Terror der Hamas so zu reagieren wie Netanjahus Leute. Schon zu biblischen Zeiten war Gottes Volk bedroht und schwere Fehler der Anführer gab es auch. Aber die Treue Gottes zu seinem Volk überdauerte all das. Friedrich der Große soll einmal jemand nach einem Beweis gefragt haben, dass Gott wirklich existiert. Und dieser Mensch antwortete: Die Juden sind der Beweis. Ihr Pfarrer Martin Michaelis.
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0: Teddy Swims, Bad Dreams am Sonntagmorgen mit Radio K1. Es ist nur eine vorsichtige Schätzung, aber man geht davon aus, einige hundert Kirchen müssen die bayerischen Kirchen wohl bald aufgeben. Und es gibt tausend Ideen, wie man die Kirchen auch anders nutzen könnte. Hätte, wäre, könnte. Es gibt tatsächlich schon die ersten Signale aus der Politik. Und wenn alle an einem Strang ziehen, könnte es klappen. Christoph Leferz im Gespräch mit Sabine Weigand von den Grünen.
1: Kirchen haben was. Und wenn es nur die angenehme Kühle ist.
2: Ich bin nicht gläubig, aber Kirchen bedeuten mir was. Und wir wissen ja alle, dass die Zahl der Kirchenmitglieder drastisch sinkt. Aber es gibt ganz, ganz viele Menschen, die mit Kirchen was verbinden und in Kirchen was spüren.
1: Und deshalb kämpft Sabine Weigand von den Grünen dafür, dass Kirchen nicht abgerissen werden, bloß weil weniger gebraucht werden. Die Hälfte unseres Zivilisationsmülls sei Bauschutt, mal abgesehen von der hohen Baukunst, die in vielen Kirchen steckt.
2: Graue Energie ist alles das, was an Energie, an Aufwand in einem Gebäude steckt. Vom Abbau der Bäume für den Dachstuhl über den Transport bis zum Bauen. Abreißen und neu bauen ist klimaschädlich.
1: Umnutzen ist besser. Sabine Weigand hat im Landtag 2,5 Millionen Euro beantragt, damit die Kommunen ungenutzte Kirchen sanieren. Erstens kommen die Kirchenräume dann allen zugute.
2: Dazu kommt noch, dass bei der Sanierung von Denkmälern das regionale Handwerk hergenommen wird. Da bleibt die Jugend im Ort, wenn der Schreiner oder der Dachdecker Lehrlinge sich leisten kann.
1: Inzwischen begleitet die Wissenschaft die Kirchenumnutzung, zum Beispiel die Forschungsgruppe Transara. Denn nur vor Ort kann man das Problem nicht lösen.
2: Ganz oft ist es so, dass der Pfarrer als erstes zum Bürgermeister geht und sagt, könnt ihr euch nicht vorstellen, die Kirche zu übernehmen? Und wir kennen alle aktuell die Kassenlage der Kommunen. Die wenigsten können sich sowas finanziell vorstellen. Um da ein bisschen Abhilfe zu schaffen, habe ich einen Antrag gestellt auf finanzielle Unterstützung für Kommunen bei der Sanierung und Umnutzung angekaufter Kirchen. Also nicht Unterstützung für den Kauf selber, sondern für den Umbau und die Umnutzung. Das, glaube ich, würde manchen Kommunen den Schritt erleichtern und würde auch viele Kirchengemeinden glücklich machen, dass ihre Kirche einer guten Nutzung zugeführt wird.
1: Der runde Kirchendenkmalstisch kommt. Da sitzt dann
2: natürlich die Staatsregierung in der Verantwortung, finanziell zu unterstützen. Natürlich der Denkmalschutz, die Hochschulen, die Architekten, die Kommunen. Dann gehört meiner Meinung nach auch die Immobilienwirtschaft dazu. Wir müssen einfach alle an einen Tisch bringen und nicht, wie es jetzt momentan ist, zwischen Denkmalschutz und Kirchen. Das reicht absolut nicht aus.
1: In einem zweiten Antrag hat Sabine Weigand 1,5 Millionen Euro gefordert für Pilotprojekte zur Kirchenumnutzung und für die fachliche Begleitung.
2: Wenn man dann ein paar erfolgreiche Projekte hat, schaut euch das mal an, ob das für euch klappen könnte. Das hat so und so viel gekostet. Da hat der Architekt mitgewirkt, um zu zeigen, wie es gehen kann.
0: Also man macht sich viele Gedanken, wie man die Kirchen retten kann. Über ein Beispiel in Eichstätt werden wir gleich mehr hören. Nach Elton John, Nikita und Mark Forster. Ein Lied.

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0: Gerade haben wir gehört, man macht sich Gedanken, wie sich Kirchen retten lassen können. Vor allem die, die denkmalgeschützt sind, viel Geld kosten und immer seltener gebraucht werden. Eine Frage, die auch die Pfarrgemeinde Heilige Familie in Eichstätt beschäftigt. Ihre Kirche ist ein besonderes Gebäude, entworfen vom Architekten Karl-Josef Schattner. Doch der Bau ist marode. Seit Ende November 2023 ist die Kirche geschlossen. Gottesdienste finden hier nicht mehr statt. Für Kirchenpflegerin Cornelia Linz war das ein schmerzhafter Schritt.
1: Weil wir sehr starke Vorgaben einfach haben durch die Finanzen, die uns über Jahre schon eingrenzen in den Möglichkeiten und aber auch das ehrenamtliche Engagement. Es sind sehr viele Ideen da, aber es scheitert oft dann einfach an der Umsetzung und an der Aktivität der Gläubigen.
0: Der Kirchenbesuch ist über die Jahre zurückgegangen und damit auch die innere Bindung an das Gebäude.
1: Wenn irgendwas dann ist, wie jetzt die Schließung zum Beispiel, hat mir jetzt hier persönlich bei der Heiligen Familie der große Aufschrei gefehlt. Wenn man einfach schon über Jahre gemerkt hat, es blutet langsam aus. Es ist ein gewisser Kreis, der aktiv ist und der sich hier einbringt und bemüht ist, ein kirchliches Leben aufrecht zu erhalten. Aber für eine Pfarrei in dem Umfang reicht es nicht.
0: Jetzt steht die Frage im Raum, wie geht es mit der Kirche weiter? Verschiedene Möglichkeiten wurden geprüft, es gab Ortsbegehungen und Gespräche. Erste Ideen sind entstanden, wie das Gebäude künftig genutzt werden könnte. Begleitet wird dieser Prozess von Supervisorin Heike Kilian. Sie weiß, wie schmerzhaft es sein kann, sich von vertrauten Vorstellungen zu verabschieden und warum solche Gespräche trotzdem notwendig sind.
2: Ein Ringen um, wir haben eine Verantwortung für, wie gestalten wir hier als Kirche vor Ort das Leben in der Pfarrei und mit den Menschen hier und gleichzeitig aber auch ein Druck im Sinne von, wie kommen wir zu einer Entscheidung.
0: Mit dieser Situation steht die Pfarrgemeinde Heilige Familie nicht allein da. Sinkende Katholikenzahlen, weniger Geld und weniger Personal stellen viele Gemeinden vor dieselbe Frage. Was machen wir mit unseren Kirchen? Josef Heindl leitet im Bistum Eichstätt die Abteilung Bau- und Stiftungswesen.
3: Entscheidend ist, wenn man das Gebäude als solches erhalten will, zu prüfen, welche Nutzungsmöglichkeiten gibt es und wie stark kann man hier im Einzelfall auch den kirchlichen Charakter, in welcher Form auch immer, vielleicht trotzdem noch aufrechterhalten. Und das ist der Punkt, wo sich einfach die verschiedenen Beteiligten vor Ort an einen Tisch setzen müssen und offen und weit darüber nachdenken müssen.
0: Wie schwer die Entscheidung fällt, wurde auch bei einem offenen Gesprächsabend im Pfarrsaal deutlich. Da ist viel Herzblut, viel Geschichte und die Verbundenheit mit dem eigenen Kirchengebäude. Gleichzeitig wissen viele, einfach weitermachen wie bisher, das wird nicht funktionieren. Eine Erfahrung, vor der inzwischen viele Pfarrgemeinden stehen. Manche scheuen vielleicht noch davor zurück, sich dieser Frage zu stellen. Kirchenpflegerin Cornelia Linz hat deshalb einen Rat.
1: Rechtzeitig, früh genug anfangen, auch die Gläubigen rechtzeitig mit ins Boot zu nehmen. Da sind wir jetzt da in der Heiligen Familie vielleicht einfach ein wenig spät dran. Um die Entwicklung den Leuten auch deutlich vor Augen zu halten. Was wollen wir? Wo bringt ihr euch ein? Wie wollt ihr aktiv an einer Pfarrei mitwirken, um das weiterhin aufrechtzuerhalten?
0: Ein Ratschlag, den Ideen freien Lauf zu lassen und zu überlegen, was man aus der eigenen Kirche machen kann, wenn sich diese nicht mehr erhalten lässt. Das war die erste Stunde vom Sonntagmorgen mit Radio K1. Nach den Nachrichten geht's hier gleich weiter. Bis dann.

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1: Ich bin Angela Kress. Guten Morgen. Die Deutsche Bahn steckt in einer Pünktlichkeitskrise und das soll Konsequenzen bei Vorstandsgehältern nach sich ziehen. Der neue Verkehrsminister Bilger sagte der Bild am Sonntag, dass es sich konkret auf Bonuszahlungen auswirken solle, wenn die Ziele, die der Bund vorgibt, nicht eingehalten würden. Der Bund bereitet gerade eine neue Finanzierungsvereinbarung mit dem Staatskonzern vor. 8 Stunden am Tag. Diese Grenze im Arbeitszeitgesetz will die Koalition ja schon länger flexibler machen. Arbeitgeberpräsident Dulger fordert, jetzt auch zu handeln. Tanja Wagner berichtet.
2: Dulger findet, die heutigen Regeln passen nicht mehr zum Arbeitsalltag. Mal länger arbeiten, dafür an einem anderen Tag früher Schluss. Dafür soll es mehr Spielraum geben. Die EU erlaubt bis zu 48 Stunden pro Woche. In Deutschland gilt dagegen grundsätzlich der 8-Stunden-Tag. Mit Ausnahmen sind bis zu 10 Stunden möglich.
1: Für weite Teile Bayerns gilt heute eine offizielle Hitzewarnung. Der Deutsche Wetterdienst sagt Temperaturen von bis zu 36 Grad im Schatten voraus und ruft unter anderem dazu auf, ausreichend Wasser zu trinken. Hitze und Trockenheit erhöhen auch die Waldbrandgefahr. Unter anderem in der Oberpfalz, in Niederbayern und Unterfranken sollen heute wieder Beobachtungsflüge stattfinden. Nach dem Fund einer Drohne mit Sprengstoff auf dem Flughafen Leipzig will Bundesinnenminister Dobrindt mehr zur Drohnensicherheit forschen. Das Wettrüsten erfordere eigene Forschungseinheiten, sagte er der Bild am Sonntag. Und so eine soll demnach Mitte August am Testflughafen des Zentrums für Luft- und Raumfahrt errichtet werden. Das Ziel unter anderem Spitzenforschung und moderne Technik.
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3: Uns liegen momentan keine größeren Störungsmeldungen vor.
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4: Sonnenschein und wenige Wolken begleiten uns am heutigen Sonntag. Bei den Temperaturen bleibt es mit maximal 33 Grad weiter sehr hochsommerlich. Auch am Abend ist es noch richtig warm. Der Wettertrend, der Sommer bleibt uns auch in der neuen Woche erhalten, dann mit Topwerten bis 35 Grad.
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6: Und hier geht es weiter mit der 2. Stunde. Da wenden wir uns gleich einem krisensicheren Beruf zu. Und der ist auch noch sinnstiftend. Und bei dem verdient man mittlerweile deutlich mehr als früher. Wer eine Ausbildung als Pflegerin oder Pfleger beginnt, setzt aufs richtige Pferd. Und da hören wir gleich von einem jungen Mann, der diesen Weg geht. Außerdem werfen wir einen Blick zu den Sternen. Was kann einem das Fest Maria Himmelfahrt heute geben? Musik ist auch dabei, Holly Humberstone und danach Amy MacDonald. Ich bin Bernhard Döhlein, schön, dass ihr dabei seid.
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0: Gesellschaft wird immer älter und damit steigt der Bedarf für die Pflege. Um den Menschen im Pflegeheim gerecht zu werden, braucht es eben auch Fachkräfte mit Erfahrung. Der erste Schritt auf diesen Weg kann die Pflegeausbildung sein und die lohnt sich in mehrfacher Hinsicht. Philipp Bartmann hat mit einem Azubi gesprochen.
1: Im Caritas Seniorenheim San Franciscus in Berching haben sich 5 junge Menschen für eine Ausbildung in der Pflege entschieden. Einer von diesen Menschen ist der 22-jährige Christian Breindl. Direkt nach der mittleren Reife hat er in der Pflege als Pflegehilfskraft angefangen. Nun steckt er mitten in einer Ausbildung zum Pflegefachmann. Doch warum dieser Schritt?
2: Ich möchte den Leuten die bestmögliche Versorgung geben und das kann ich tatsächlich nur mit der Pflegefachmann-Ausbildung, weil ich da so viel mehr dazu lerne, mehr über Krankheitsbilder, mehr über Medikamente, mehr über Nebenwirkungen von Medikamenten und allgemein, ich lerne viel über Kommunikationsmodelle, viele Pflegetheorien und das hilft mir einfach, Menschen mit Erkrankungen besser zu verstehen und die Versorgung dementsprechend anzupassen.
1: Seine tägliche Arbeit ist abwechslungsreich. Von der Grundpflege wie Waschen und Begleiten der Bewohnerinnen und Bewohner bis hin zur Verabreichung von Medikamenten. Doch eine Sache liegt Christian Breindl ganz besonders.
2: Ich habe einen besonderen Bezug zu demenzkranken Menschen. Ich weiß leider nicht, woran es liegt. Ich denke, es liegt an meinem Charakter, dass ich einfach einen sehr starken Umgang mit Personen mit Demenz habe und die sehr zutraulich zu mir sind. Und ich sehr viel pflegerische Tätigkeiten an ihnen durchführen kann, mit ihnen durchführen kann und sie auch im Alltag unterstützen kann.
1: Im Sommer 2027 möchte Christian seine Ausbildung abschließen. Bis dahin wird er noch andere Pflegebereiche kennenlernen. Auf dem Ausbildungsplan stehen noch die Kranken-, Ambulante- und die Kinderpflege. In welche Fachrichtung es nach der Ausbildung gehen soll, weiß Christian Breindl noch nicht. Doch dass er in der Pflege richtig ist, das weiß er ganz genau. Noch vor seiner ersten Ausbildung begann der Weg in die Pflege in seiner Familie.
2: Tatsächlich war meine Motivation damals mein Opa. Da habe ich meiner Oma geholfen, den zu Hause so gut wie es ging damals.

0: sorgen. Und das war meine größte Motivation, in die Pflege zu gehen, weil ich da gesehen habe, wie gut ich darin bin, Menschen zu helfen und wie gern ich das tue.
1: Auch wenn der Abschluss der Ausbildung noch gut ein Jahr entfernt ist, kann Christian Breintl schon jetzt ein erstes Fazit für sich ziehen.
0: Ja, definitiv lohnt es sich, so eine Ausbildung zu machen, vor allem in der Pflege. Man hat Spaß dran, man entwickelt sich selber weiter. Auch wenn ich das teilweise selber nicht sehe, sehen es andere, dass ich mich einfach in meinem Verhalten, in meinem Auftreten sehr stark verändert habe. Und das ist sehr positiv. Es ist auch nicht schön zu reden, die Ausbildung ist nicht einfach, aber wenn man sich gut auf die Schulaufgaben vorbereitet und wenn man viel mitlernt und wenn man Interesse an dem Beruf hat, dann kriegt man das hin.
2: Ja, da wünschen wir dem Christian viel Erfolg für seine Prüfungen im nächsten Sommer und hoffen, dass er weiterhin so engagiert bei der Arbeit ist. Hier geht's weiter mit Sia und Together.

0: Jetzt sieht man sie wieder am Himmel. Die Sternschnuppen, auch Laurentius-Tränen genannt. Aber was passiert da gerade dort oben und warum immer im August? Janina Dinowski weiß Bescheid. Sie ist gelernte Physikerin und die erste Vorsitzende der Sternwarte Ingolstadt. Alles, was man über Sternschnuppen im August wissen muss, das hat sie mir erzählt.
1: Das ist ein sogenannter Meteorstrom und im Falle dieser Perseiden kommt es tatsächlich jedes Jahr wieder. Und es gibt verschiedene Meteorströme, die jährlich auftauchen. Und das hat damit zu tun, dass es Überreste von Kometen sind, die wir hier sehen, die dann als Sternschnuppen eintreten bei uns in die Atmosphäre. Und jedes Jahr zur gleichen Zeit treffen wir quasi auf der Umlaufbahn um die Sonne genau diese Staubwolke, die der Komet hinterlassen hat.
0: Das heißt, diese Perseiden, so nennt man sie, wie kommt der Name zustande?
1: Die Meteorströme werden typischerweise nach dem Sternbild benannt, aus der Richtung diese Sternschnuppen zu kommen scheinen. Und das ist in dem Fall der Perseus. Sogenannter Radiant wäre der wissenschaftliche Begriff hierfür.
0: Wie lange ist das denn her, dass der Meteorit explodiert oder kaputt gegangen ist?
1: Es ist tatsächlich ein Komet, der periodisch wiederkehrt. Das heißt, den gibt es noch. Und der hat eine Periode von 133 Jahren. Das heißt, alle 133 Jahre kommt der Komet wieder auf der gleichen Bahn vorbei. Das nächste Mal allerdings 2126. Also es dauert noch ein Weilchen. Aber deswegen gibt es die Perseiden auch schon relativ lange. Bekannt sind die schon seit über 2000 Jahren, wurden schon in China beobachtet und beschrieben. Und jede 133 Jahre kommen wieder neue Staubpartikel hinzu. Das heißt, dadurch bleibt es auch schön dabei, dass wir Sternschnuppen sehen können.
0: Warum ist es immer exakt ein Jahr? Wenn es sich mal um 3-4 Tage verzögert, wäre es irgendwann mal im November, Dezember.
1: Also exakt auf den Tag genau ist es wahrscheinlich nicht. Man sagt immer, das Maximum ist um den 12., 13. herum. In den letzten Jahren hat es sich gezeigt, war es immer in der Nacht vom 12. auf den 13. August. Aber Aufzeichnungen aus früheren Zeiten lassen darauf schließen, dass es früher auch schon früher war. Also so um den 10. August herum tatsächlich, 2 Tage früher. Also ein bisschen verschieben tut sich das. Das hängt auch damit zusammen, wo wir gerade durch diese Staubwolke uns bewegen. Die ist an bestimmten Stellen dichter, an anderen weniger dicht. Und davon hängt auch ab, wann wir besonders viele Meteore sehen, wann nicht. Das heißt, es ist nicht nur um diesen Zeitpunkt, sondern vom 17. Juli bis zum 24. August. Tatsächlich kann man Perseiden als Sternschnuppen beobachten.
0: Wenn halt sternenklare Nacht ist, wo kann man denn überhaupt diese Sternschnuppen am besten sehen?
1: Also am besten in Richtung des Radianten. Das ist in dem Fall der Perseus. Und so um das Maximum herum, also im August, sollte man nach Nordosten gucken. Und dann am besten in den Morgenstunden. Das heißt so, ja, zwischen 3 und 4 Uhr ist so meistens die beste Zeit. Aber man kann auch erstens die Tage oder Nächte davor schauen und auch früher am Abend. Und hat einfach gute Chancen, viele Sternschnuppen zu sehen. Vielleicht dann nicht die meisten, aber trotzdem deutlich mehr als sonst.
0: Wenn wir eine Sternschnuppe sehen, Frage, was ist da passiert?
1: Ja, viele Menschen denken, die Staubpartikel verglühen und wir sehen das Verglühen. Aber es ist physikalisch ein bisschen schwieriger. Durch diese Staubpartikel werden Stoffe in der Atmosphäre ionisiert. Und wenn das rückgängig gemacht wird, also in dem Moment, wo die Energie wieder freigesetzt wird, eine sogenannte Rekombination, bringen die diese Atome zum Leuchten. Und dadurch meistens auch ein grünlicher Schimmer, wenn es wirklich große sind. Das hat damit zu tun.
0: Der Physiker oder die Physikerin kann da jetzt keine Verbindung herstellen. Wenn es heißt, wenn ich eine Sternschnuppe sehe, darf ich mir was wünschen?
1: Ah, das ist natürlich schon etwas, was ich auch gerne den Menschen immer mitgebe, weil das ist ja schon auch was Besonderes, sowas zu sehen und macht auch die Sternschnuppe noch mal ein bisschen besonderer. Und warum soll man nicht sich dabei was wünschen? Das ist ja an sich nichts Verwerfliches, auch für mich als Wissenschaftlerin nicht.
0: Das tun Sie wahrscheinlich auch, oder? Wenn Sie eine sehen, gibt es das?
1: Ja, ich gebe es zu, ja.
0: Sehr gut. Also wünscht euch was, wenn ihr eine Sternschnuppe seht. Die erste Vorsitzende der Sternwarte Ingolstadt macht das ja auch. Das war ein Gespräch mit Janina Dinowski.

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6: Uns liegen momentan keine größeren Störungsmeldungen vor.
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7: Sonnenschein und wenige Wolken begleiten uns am heutigen Sonntag. Bei den Temperaturen bleibt es mit maximal 33 Grad weiter sehr hochsommerlich. Auch am Abend ist es noch richtig warm. Der Wettertrend, der Sommer bleibt uns auch in der neuen Woche erhalten, dann mit Topwerten bis 35 Grad.
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9: Und da ist sie wieder, Frau Arzenheimer. Schönen guten Morgen, Melanie.
10: Guten Morgen, Bernhard. Du, ich habe heute was für dich.
9: Aha, Kaffee?
10: Nein, ein neues Hobby.
9: Ah, wenn du das sagst, das klingt gefährlich. Was ist es denn?
10: People watching.
9: Bitte was?
10: Na, people watching, also Menschen beobachten.
9: Du sitzt da irgendwo herum und starrst fremde Leute an?
10: Nein, ich beobachte.
9: Ja, das klingt jetzt nicht unbedingt besser.
10: Doch, doch. Beobachten klingt wissenschaftlich. Starren klingt irgendwie nach Hausverbot.
9: Und was genau machst du da?
10: Also ich setze mich ins Café, auf eine Parkbank, also irgendwo hin, wo viele Menschen vorbeikommen und dann schaue ich.
9: Und was schaust du?
10: Na alles, wie die Leute laufen, wie sie miteinander umgehen, wer wem hinterherläuft, wer genervt ist, wer verliebt aussieht, wer so tut, als wäre er nicht genervt.
9: Ja, das klingt aber schon ziemlich nach Überwachung.
10: Ach was, ich fotografiere niemanden, ich filme niemanden, ich sitze einfach nur da und denke mir Geschichten aus.
9: Geschichten?
10: Natürlich, also letztens saß vor mir ein Mann mit einem riesigen Blumenstrauß.
9: Aha.
10: Naja, der hat alle 2 Minuten auf sein Handy geschaut, dann wieder auf die Uhr, dann auf den Blumenstrauß.
9: Und?
10: Ich war überzeugt, er war mit seiner Frau verabredet und die ist nicht gekommen, weil sie im Büro nicht fertig war und sie konnte ihm das nicht schreiben, weil ihr Akku leer war.
9: Aha, und was war wirklich los?
10: Keine Ahnung.
9: Na toll, du erfindest also einfach Geschichten über wildfremde Menschen.
10: Ja, aber das Spannende ist doch, du merkst irgendwann, wie schnell du Menschen in Schubladen steckst.
9: Das stimmt.
10: Zum Beispiel sitzt da eine Frau mit verschränkten Armen und du denkst, die ist schlecht gelaunt.
9: Ja, und vielleicht ist ihr einfach nur kalt.
10: Genau, beim People-Watching geht's gar nicht darum, die anderen zu beurteilen, sondern neugierig zu bleiben und sich bewusst zu machen, ich weiß überhaupt nicht, was bei diesem Menschen gerade los ist.
9: Verstehe. Also der Typ, der grimmig guckt, könnte gerade seinen Hund verloren haben, ja. Die Frau, die ständig aufs Handy schaut, könnte auf eine wichtige Nachricht warten. Und der Mann, der so glücklich aussieht,
10: hat vielleicht gerade einen Parkplatz gefunden.
9: Ich muss zugeben, ich finde die Idee langsam gut. Man sitzt irgendwo und schaut einfach mal wieder richtig hin. Nicht aufs Handy, auf die Menschen.
10: Ja, und vielleicht bekommst du dadurch sogar ein bisschen mehr Gespür für deine Mitmenschen.
9: Und vielleicht auch für dich selbst.
10: Ja, weil du irgendwann merkst, der Mensch da drüben, über den du dir gerade eine Geschichte ausdenkst,
9: der könnte genauso gut gerade über dich eine Geschichte erfinden.
10: Exakt.
9: Was meinst du, Melanie, die da am Radio? was die gerade über uns denken?
10: Das, Bernhard, möchte ich lieber nicht wissen.
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0: Runaway und Pink am Sonntagmorgen mit Radio K1. 125 Jahre alt ist er in diesem Jahr geworden, der St. Michaelsbund. Über die Geschichte des ältesten Medienverbundes in Bayern habe ich ja an dieser Stelle schon mal berichtet. Der Michaelsbund betreut vor allem die katholischen Büchereien in Bayern. Eine der über 1000 Bibliotheken ist die Bücherei Scheiern im Landkreis Pfaffenhofen. Mein Kollege Klaus Schlauk war vor Ort und hat dort erfahren, warum auch so eine kleine katholische Bücherei auf dem Land ein wichtiger Bildungs- und Begegnungsort ist.
1: Okay. Dann sind das Ihre Bücher?
2: Jawohl.
1: Und der Leseausweis wieder.
2: Ja, jetzt ist ja toll, dass wir so eine tolle Bücherei jetzt haben. Die ist schon so seit meiner Kindheit schon.
3: Früher war es im Kloster um, da war es klein und alles war auch gut. Aber jetzt ist es doch herrlich gebaut und alles. Und Bücher haben sie auch toll. Und ich freue mich, wenn ich sagen kann, das Buch ist gut und das ist nicht so gut.
4: Feedback erwünscht. Büchereileiterin Gisela Hösel und ihr Team freuen sich, wenn die Kunden der Bücherei Scheiern Lob und Kritik direkt weitergeben.
5: Unsere Bücherei ist so besonders, weil es eine kleine Bücherei ist, eine sehr persönliche Bücherei. Also wir kennen jeden Leser auch persönlich und das ist einfach schön, weil man auch weiß, die Bedürfnisse der Familien, auch die Bücherwünsche können wir erfüllen und das ist in einer großen Bücherei nicht möglich.
4: Über 5000 Medien können die Besucher in der Bücherei Scheiern ausleihen. Neben DVDs, CDs und Zeitschriften sind darunter fast 3500 Kinder- und Jugendbücher.
5: Die Kinder, die bombardieren uns manchmal mit Wissen. Das ist auch total interessant. Da war erst ein kleiner Junge da, der liebt Schlangen. Und er wollte ein Buch über eine bestimmte Schlange. Ich kannte die gar nicht. Und dann haben wir die Bücher durchgeschaut und dann haben wir festgestellt, dass wir da ein Buch haben, aber das gerade verliehen ist. Und jetzt haben wir ihm das Buch vorbestellt. Und jetzt freut er sich schon, wenn er das dann das nächste Mal ausleihen kann, dieses Buch.
4: Diesen persönlichen Zugang wissen die Büchereikunden in Scheiern und in ganz Bayern zu schätzen. Rund 5,4 Millionen Menschen besuchten die Michaelsbund-Büchereien im vergangenen Jahr. Ein Anstieg um mehr als 5%.
6: Wir kommen so gerne in die Bücherei nach Scheiern, weil es hier ein sehr großes Kinderangebot gibt von Büchern über Tonis und auch Tipptoy-Bücher und eine sehr große Leseratte ist und wir dann einfach viel Abwechslung zu Hause haben.
7: Weil es so viel Bücher gibt und weil mir diesen ein bisschen Spaß macht.
8: Ich bin Lehrer hier in Scheiern, war in der Grundschule, bin dann immer mit der Grundschulklasse gekommen, alle 4 Wochen. Und dann habe ich mir immer selber auch die Bücher angeschaut, habe mir was ausgeliehen, so hat sich das jetzt beibehalten. Dann gibt es zum Teil Bücher, die schon für mich rausgesucht werden, weil Frau Hösel weiß, was ich zum Beispiel gerne lese oder mag. Und das finde ich dann immer wirklich sehr persönlich.
4: Bücher und Büchereien, also kein Auslaufmodell, sondern wichtiger denn je in der heutigen Zeit. Mit einem vielfältigen Angebot und ehrenamtlichem Engagement erreichen die Bibliotheken gerade auf lokaler Ebene immer mehr Menschen. Nicht nur in Scheiern.

0: Ihr kennt das vielleicht auch. Da gibt es Knoten im Leben, die kriegen wir einfach nicht auf. Wir ziehen und zerren und damit machen wir sie manchmal sogar noch fester. Vielleicht ist genau deshalb ein Marienbild so beliebt, nämlich Maria als Knotenlöserin. Das befindet sich in Augsburg in der Wallfahrtskirche St. Peter am Perlach. Dieses Bild wird auch eine Rolle spielen, wenn Pfarrer Bernd Weidner am 15. August in Steinerskirchen die Festpredigt zu Maria Himmelfahrt hält. Für ihn ist dieses Fest vor allem eines, ein Gegenmittel gegen Hoffnungslosigkeit.
1: Für mich persönlich ist es wichtig, aus meinem Erleben her, dass wir in doch eher hoffnungsarmen Zeiten leben. Zeiten, wo viele schon über eine gewisse Perspektivlosigkeit klagen in ihrem Leben, also sowohl gesellschaftlich, politisch als auch kirchlich, religiös. Und ich erlebe halt in Maria, gerade in dieser in den Himmel aufgenommenen Maria, so ein Hoffnungsbild, so ein Zukunftsbild, das über dieses Leben und über diese Welt hinausweist.
0: Aber bitte nicht falsch verstehen, Maria Himmelfahrt ist für Weidner kein himmlischer Vertröstungsservice nach dem Motto, hier unten ist es schwierig, aber oben wird alles besser.
1: Nicht als Vertröstung auf das Jenseits, sondern als Ermutigung, in dieser Welt hoffnungsvoll zu leben und mit Zuversicht zu leben.
0: Und dieser Glaube soll in Steinerskirchen nicht nur etwas für den Kopf sein. Am Abend wird es eine Lichterprozession geben, Kerzen, Dunkelheit, Gebete für viele Menschen, die gemeinsam unterwegs sind.
1: Das ist, was viele Menschen sehr, sehr gerne haben, weil es sie einfach berührt, weil es ihre Empfindungen berührt, weil es ein Gefühl auslöst und weil der Glaube auch dieses Gefühl braucht.
0: Und dann sind da eben diese Knoten, Beziehungen, Sorgen, Entscheidungen, Dinge, die wir nicht im Griff haben. Weidner findet gerade darin einen wichtigen Gedanken.
1: Ich muss das nicht alles selber machen, ich kann es abgeben und kann vertrauen, dass mir geholfen wird, dass mancher Knoten im Leben gelöst wird durch Maria oder durch ihre Fürsprache bei Gott, bei Christus. Und die Erfahrung habe ich auch schon gemacht, wenn ich da Dinge hingetragen habe zu ihr, ja, dass manche sich einfach gelöst hat.
0: Vielleicht ist das ja eine ganz moderne Botschaft. Du musst nicht jedes Problem selbst lösen, nicht ständig an dir herumoptimieren. Manchmal darf man auch einen Knoten mal abgeben. Und wer das einmal ausprobieren möchte, ist in Steinerskirchen willkommen.
1: Kommen Sie gerne, weil Sie bei uns eine sinnliche Erfahrung des Glaubens machen können. Eine Erfahrung, die ermutigt und bestärkt und die gut tut, die man mit anderen teilt. Und davon lebt der Glaube. Wir sind eine Glaubensgemeinschaft. Und da ist Gemeinschaft in besonderer Weise erfahrbar.
0: Die Oase Steinerskirchen bei Hohenwart, südlich von Ingolstadt, der traditionelle Wallfahrtsgottesdienst zu Maria Himmelfahrt am 15. August beginnt um 20 Uhr. Und das war er, der Sonntagmorgen von Radio K1, Moderation und Redaktion der Sendung. Bernhard Löhlein, Dankeschön fürs Zuhören und ich freue mich, wenn ihr nächsten Sonntag wieder dabei seid, auch in den Ferien und Urlaubszeit, jeden Sonntagmorgen von 7 bis 9. Euch eine schöne Woche. Bis dann.
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7: Ich bin Angela Kress. Guten Morgen. Die Bundesregierung sollte, anders als geplant, die abschlagsfreie Rente nach 45 Beitragsjahren beibehalten. Das fordern mehrere Gewerkschaften. Verdi-Chef Wernicke sagte der Bild am Sonntag, eine Abschaffung würde die Lebensleistung der betroffenen Menschen missachten. Ähnlich äußerten sich IG Metall und DGB. Die CDU-Politikerin Konnemann sagte dagegen, wer den Kompromiss jetzt zerpflücke, bekomme am Ende gar keine Reform. In mehreren Bundesländern dürfen bestimmte Lkw heute auf die Straße. Das Sonntagsfahrverbot wurde gelockert. Hintergrund sind niedrige Flusspegel. Güter sollen jetzt stattdessen teils in Lkw transportiert werden. Kritik kommt unter anderem von der Gewerkschaft Verdi. Sie befürchtet, dass zusätzliche Fahrten Berufskraftfahrer stärker belasten. Auch Italien kämpft gegen eine Hitzewelle. Mehr als 20.000 Menschen haben in Rom in den letzten gut 2 Wochen gratis Kulturangebote gegen Hitze genutzt. Das Programm wird deshalb bis Mitte August verlängert. Kinos und Bibliotheken öffneten zum Beispiel ihre klimatisierten Räume, der Zivilschutz verteilte Trinkwasser. Der Weltfußballverband FIFA mit seinem umstrittenen Präsidenten Infantino an der Spitze hat zu einem öffentlichen Gegenangriff auf seine Gegner ausgeholt. Immer deutlicher werde, dass einige Akteure gezielt und fortlaufend versuchen, die FIFA und ihren Präsidenten zu schwächen, schrieb die FIFA auf X. Welche Berichte und Akteure gemeint sind, wird aus der Stellungnahme nicht deutlich. Infantino steht nach einem geplatzten Investorendeal stark in der Kritik.
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8: In Ingolstadt musste die Polizei gestern Abend in den Stadtsüden ausrücken, weil dort Männer aus einem Autokorso geschossen haben. Wie sich herausstellte, gehörte der Korso zu einer Hochzeitsfeier. Die Schüsse stammten aus Schreckschusswaffen. Die Polizei konnte den Korso stoppen und die 4 Männer im Alter zwischen 23 und 59 Jahren kontrollieren. Sie erwartet jetzt ein Strafverfahren. Verletzt wurde bei der Aktion niemand.
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8: Wir schauen auf die A93 Holledau Richtung Regensburg zwischen Eigelsbach und Elsendorf. Achtung, hier besteht Gefahr durch Gegenstände auf der Straße. Dann die B15 Landshut Richtung Saalhaupt zwischen Schierling Nord und der Einfahrt auf die A93. Achtung, hier gab es einen Unfall. Hier sind Leute auf der Straße und hier ist der Standstreifen blockiert.
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8: Im Moment keine Blitzer. Euch eine gute und vor allem sichere Weiterfahrt.
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8: Heute geht's direkt weiter mit Hitze und viel Sonne. Heute bei Höchsttemperaturen von bis zu 35 Grad. Der Wettertrend in den nächsten Tagen bleibt es sonnig und trocken, aber es wird ein kleines bisschen kühler. Die Höchstwerte sinken von 34 Grad heute auf 29 Grad am Dienstag. Morgen am Montag dann ebenfalls bei 34 Grad, aber mit einem auffrischenden Wind.
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13: Zum Kulturkanal begrüßt sie Isabella Kreim. Der Schriftsteller Peter Thiers bezeichnet Literatur als Empathiemaschine, also als eine Möglichkeit, Verständnis für unterschiedliche Figuren und Verhaltensweisen aufzubringen, als Autor und Autorin, aber auch als Lesender oder Publikum. Peter Thiers, ein Mit-30er, war der diesjährige Lutz-Stipendiat der Stadt Pfaffenhofen. Das heißt, er konnte 3 Monate lang ungestört im Flaschelturm in Pfaffenhofen schreiben und leben, bei kostenloser Miete und einem kleinen Spesensatz. Eine Jury unter dem Vorsitz des Schriftstellers Steffen Kopetzky, der soeben in die Bayerische Akademie der Wissenschaften aufgenommen wurde, wählt die Stipendiaten anhand eingereichter Textproben aus. Erwartet wird von den Lutz-Stipendiaten, dieses Vierteljahr tatsächlich in Pfaffenhofen zu verbringen, sich die Stadt anzusehen, am kulturellen Leben teilzunehmen und vor allem, es muss in dieser Zeit auch ein Text entstehen, der so irgendwie mit Pfaffenhofen zu tun hat, wie der Roman Der Zwischenfall des Namensgebers des Stipendiums, Josef Maria Lutz. Und dieser in Pfaffenhofen entstandene Text muss bei einer öffentlichen Lesung am Ende des Gastaufenthalts präsentiert werden. Pfaffenhofens Kulturreferent Reinhard Heiblick, nicht nur Stadtrat, sondern auch Autor, Geschichtslehrer und Forscher und Theaterspieler, hatte bei seiner Einführungsrede höchst erhellend zusammengetragen, was die StipendiatInnen vor Peter Thiers über Pfaffenhofen geschrieben hatten. Nicht nur Schmeichelhaftes. Aber diese Wahrnehmung eines Literaten, einer Literatin von anderswoher sei immer wertvoll für eine Gemeinschaft, so Heiblick.
14: Das Stipendium ist attraktiv und sehr begehrt. Es sind immer um die 100 Bewerbungen fällig. Eine Jury, Steffen Kopetzky, die Galeristin Lia Heib, der Gymnasiallehrer und Literat Roland Scherer und der Kulturreferent entscheiden. Und meist herrscht erstaunliche Einigkeit. Peter Thiers ist der 13. Bewohner des Theaterclubs. Und heute hören wir seinen Zwischenfall, seine literarische Momentaufnahme von Pfaffenhofen. Peter Thiers ist vor allem Dramatiker und Regisseur. Für sein Drama Warten auf Sturm, hat er 2019 den Kleist-Förderpreis gewonnen. Sein Stück Paradiesische Neubauten

0: Und genau diese offenbart sich im Text, den Peter Thiers für das Lutz-Stipendium eingereicht hat. Er erzählt aus der Perspektive eines Kindes, das hin und her gerissen ist zwischen mütterlicher Liebe und einem oft abwesenden Vater. Dabei taucht Peter Thiers mit viel Gespür und sehr behutsam in die Gefühlswelt eines Kindes ein, das leidet und nicht weiß, wohin es gehört. In einem Interview hat Peter Thiers erklärt, er sei ein großer Verfechter von Solidarität. Und er hat was gesagt, was mir sehr gefallen hat. Ich zitiere, es sei in der Welt der Literatur und des Theaters ein Trugschluss zu glauben, dass man schneller wird, wenn man anderen ein Bein stellt. Man hat ja dann nur jemand anderem ein Bein gestellt. Das lässt sich auf so viele Bereiche übertragen, auch auf die Politik, auch, liebe Kolleginnen und Kollegen, auf die Kommunalpolitik.
1: Am 31. Juli gab Peter Thiers im Pfaffenhofener Rathaussaal auch im Gespräch mit Steffen Kopetzky und mit zwei älteren Prosatexten einen guten Einblick in sein schriftstellerisches Werk und auch seine Theaterarbeit. Geboren 1991 in Gera, aufgewachsen in Rostock, lebt er heute in Hamburg, wo er zum Beispiel am Thalia-Theater sein Theaterstück »Paradiesische Bauten« über die ausbeuterische Vermietung selbst von Garagen auch selbst inszeniert hat. Und er zieht sich von der Theaterarbeit im Team immer wieder aus diesem gemeinschaftlichen Arbeiten zurück zum einsamen Schreiben.
2: Ich arbeite so die Hälfte des Jahres am Theater und die andere Hälfte des Jahres als Autor am Schreibtisch. Ich mag auch dieses Clip-Clap, wenn man zum Beispiel auf der Theaterprobe ist, ist man eigentlich 6 Wochen lang, wenn man probt, einfach nur nonstop mit Menschen zusammen. Also man geht faktisch zum Schlafen nach Hause und man hat vielleicht den Sonntag frei, aber ansonsten ist es wirklich einfach sehr voll und sehr dicht, was das Menschliche angeht, was ich sehr genieße. Und ich genieße aber auch die Zeit, wo ich wirklich für mich sein kann und wo ich mich ganz auf den Dialog mit dem einlassen kann, was ich gerade schreibe, weil das ist auch ein sehr, sehr wichtiger Dialog. Es ist aber eben nicht so, dass man, wenn man in Pfaffenhofen im Flaschenturm sitzt, die ganze Zeit einfach nur alleine ist. Nicht nur, dass irgendwie gefühlt alle 2 Tage jemand kommt, um irgendwie den Gaszähler zu prüfen oder oder sowas dergleichen. Das ist natürlich auch was ganz schön ist, wenn es dann unten klopft und man immer so aufschreckt, weil der Flaschenturm, zumindest soweit ich es erfahren habe, keine Klingel hat. Und das ist extrem schön. Also es hat wahnsinnigen Charme. Und zum anderen aber auch liebe ich es wirklich, mich auf eine Stadt einzulassen, die ich noch nicht kenne. Deswegen hatte ich große Freude an meiner Einsamkeit. Ich hatte aber auch große Freude daran, den Flaschenturm zu verlassen und mit der Stadt in Kontakt zu kommen. Das Beste aus beiden Welten quasi.
1: Soziale Themen, ein moralischer Kompass, Wahrhaftigkeit gegenüber seinen Figuren und sein Gerechtigkeitsempfinden machte Steffen Kopetzky als Grundzüge des Schriftstellers Peter Thiers aus. Und er hatte dazu auch einige analoge Zitate von Bertolt Brecht herausgesucht. Peter Thiers las zunächst einen Prosatext, 8-Bit Apokalypse, über seinen Großvater, der zunächst 1991 in einer Plattenbausiedlung mit einem Nintendo ein apokalyptisches Spiel spielt und früher immer gehofft hatte, die USA oder wer auch immer möge den Status quo der DDR endlich beenden. Und Thiers führt die Geschichte über den Tod des Großvaters hinaus in die Gegenwart. Die Plattenbauten gibt es nicht mehr. Aber es gibt wieder junge Menschen, die merkwürdige Spiele nach schwer verständlichen Regeln spielen. Kopetzky fragt nach diesem verbreiteten Hang zur Weltuntergangsstimmung, dazu alles schlecht zu reden. Peter Thiers antwortet, wenn eh alles zu spät ist, müsse man auch nichts tun. Er selbst aber halte die Welt für veränderbar. Dass der Kulturbeauftragte von Berlin den Theaterleuten, die wegen der radikalen Kürzungen im Kulturbetrieb protestiert haben, geraten habe, sich an die Wirtschaft anzulehnen, sowie Thiers eigene Erfahrungen als Regieassistent, der auch für die Applausordnung zuständig ist, haben Peter Thiers zu einem Text inspiriert, den er ebenfalls bei seiner Abschlusslesung als Lutz-Stipendiat vortrug. Die gebückte Haltung des Schauspielers beim Applaus. Es war eine Aufführung vor Sponsoren aus der Rüstungsindustrie. Der Applaus will nicht einsetzen. Dem Schauspieler gehen viele Gedanken durch den Kopf. Der Schweißgeruch in seinem Mantel aus dem Fundus von Generationen.

0: Millionen von Darstellenden vor ihm, sein Bemühen, genauso bildungsbeflissen zu wirken wie die anderen, um seine Herkunft aus einer Plattenbausiedlung der DDR zu verbergen. Der Applaus setzt schließlich ein und soll dann auch noch künstlich in die Länge gezogen werden.
1: Es ist stattdessen eine allumfassende Gleichgültigkeit, die ihm hier entgegenklatscht, vermischt mit vereinzelter Erleichterung, dass der vorgastronomische Zweck nun endlich erfüllt sei und man sich in wenigen Minuten an der Weinbar verköstigen könne. Dazwischen einzelne Seelen, die durch die Reihen warten, bereits um das Privileg kämpfen, die Ersten an der Garderobe zu sein. Davon überzeugt, dass der Schauspieler sie im Dunkel des Saals nicht ausmachen kann. Natürlich kann er. Und obwohl diese Mischung aus Halbherzigkeit und frühem Abschied auch beim regulären Abendpublikum vertreten ist, reizt sie den Schauspieler hier zwischen Rüstungsvertretern und denen, die sie finanzieren, noch einmal mehr. Während einige schon nach dem ersten Applaus versucht haben, die Tür nach draußen zu öffnen, bevor das Einlasspersonal diese Aufgaben übernehmen konnte, hat sich jetzt, nach der dritten Applausrunde, eine höhere und spürbare Müdigkeit zwischen die Hände der bis jetzt sitzen gebliebenen geschlichen. Der Intendant hatte nach der letzten Aufführung den Einzelapplaus vorgeschlagen, um die Dauer des Beifalls künstlich aufzuplustern und somit das Gefühl eines erfolgreichen Abends in den wichtigen Gästen zu stärken. Man könnte aber auch entgegnen, dass ein Einzelapplaus nach einem Abend, bei dem ohnehin nur zwei Spielende auf der Bühne stehen, verschenkte Liebesmühe ist, dass zwei Menschen, die getrennt zum Applaus auftreten, eher ihre Unterschiede betonen, als die an diesem Abend gemeinsam erbrachte Leistung. Der Intendant wird jedoch von jeglichen Erfahrungen der Gemeinschaft und Zugehörigkeit abgeschnitten, seit er das Ensemble bezüglich seines moralisch flexiblen Sponsorings vor vollendete Tatsachen gestellt hat. Daher kommt er auch immer seltener auf die Idee, dass seine Schauspielerinnen und Schauspieler ebenfalls Menschen sein könnten. Er sieht sie eher als Gliedergruppen, die ihr Gesicht verleihen und denen es schlicht egal zu sein hat, wer für die Leidenden aufkommt.
0: Eine sehr originelle Satire ist Peter Thiers da gelungen. Mit Spannung erwartet wurde dann Peter Thiers Zwischenfall, seine Bringschuld als Lutz-Stipendiat in Pfaffenhofen. Er hat ihm den Untertitel Zwischen Wänden und Fällen gegeben. Der Text kreist um die Situation, Gast zu sein, wie er in Pfaffenhofen. Bei einer Einladung geht eine Tasse zu Bruch, das wird nicht übel genommen. Der Gast im Flaschelturm, dem wohl auch in diesen 3 Monaten eine Tasse kaputt gegangen ist, stellt fest, dass überall Zettel von entlaufenen, vermissten Katzen hängen. Er wünscht sich auch ein Tier als Mitbewohner im Flaschelturm, um vielleicht aus dessen Perspektive über Pfaffenhofen zu schreiben. Vielleicht einen Kater, der den Bandl-Kramer von Josef Maria Lutz zum Brandner-Kasper begleitet hat, der mit seinem Kerschgeist ja ein ziemlich schlitzohriger, guter Gastgeber gewesen ist.
1: Die erste Fassung dieses Textes, den Sie gerade hören, sollte von einem dieser vermissten Kater und seinem sieben Leben erzählen. Sie hätte von den vielen kleinen Zwischenfällen berichtet, die einem eben passieren, wenn man ein neugieriges Feldhörner ist. Im letzten der 7 Leben würde der sichtbar gealterte Kater erschöpft, aber glücklich, am Ufer der Elm ein letztes Mal das Plätschern des Wassers hören. Gevatter Tod würde ihn über das Feld streichen, das Leben des Katers im Schnelldurchlauf sehen und sich dann doch entscheiden, dass dieser hier vielleicht ein wenig zu lieb war, um schon zu gehen. Also würde er ihn auf seine Schulter setzen. Der Kater würde seine Krallen das Leder des pechschwarzen Mantels vergraben und von nun an Gevatter Tod auf seinem Arbeitsweg begleiten. Die Geschichte sollte damit enden, dass die beiden sich auf den langen Weg an den Tegernsee machen, um dort einen Mann abzuholen, den sie den Brandner Kasper nennen. Die Geschichte des Brandner Kaspers ist vielen von Ihnen wahrscheinlich am besten in Form des Lutzstücks Der Brandner Kasper schaut ins Paradies bekannt, das in Pfaffenhofen alle 5 Jahre im Rahmen der sogenannten Paradiesspiele auf der Freilichtbühne am Hauptplatz zu sehen ist. Dort erleben wir, wie der 78-jährige Kasper dem Gevatter Tod begegnet, in der Lutz-Fassung noch ohne Kater. Der Brandner Kasper bittet den Tod freundlich herein, bietet ihm sogar Schmalznudeln und Kirschgeist an. Während der Sensenmann nun also die Nudeln in sich hineinschaufelt und mit Kirschgeist begießt, lernen wir, wie wichtig es ist, auch dem Tod ein guter Gast zu sein. Gerade, weil wir nach dem Leben nichts mitnehmen werden. Der Brandner Kasper überlistet den Tod schließlich mit seiner Großzügigkeit. Er ist ein guter Gastgeber, weil er weiß, was es bedeutet, ein guter Gast zu sein. Wäre ein Kater beim Rand der Kasper eingezogen? Hätte der Kasper die Jahre, die er dem Tod abschlagen konnte, mit ihm gemeinsam verbracht? Wäre er sein Brandner Kasper geworden?
0: Sie haben ja öfter schon in Theaterstücken auch Tiere verwendet, Fabeln, um etwas über bestimmte Menschengruppen auszusagen. Jetzt ist Ihnen da ein Kater über den Weg gelaufen, der irgendwo zwischen der Literatur von Josef Maria Lutz und der realen Katzenliebe in Pfaffenhofen spukt. Können Sie noch erzählen, was so die Ausgangsidee war für diese wunderbare Geschichte über Gast sein?
2: Ja, selbstverständlich, sehr gerne. Also zum einen ist der Grundansatz, weswegen ich dazu neige, manchmal Tierfiguren zu benutzen, dass es, glaube ich, was ist, was uns Menschen seit Anbeginn unserer Existenz immer wieder beschäftigt. Zum einen, weil Tiere so ein vielfältiger Teil unseres Lebens sind. Zum anderen, weil wir so viele Eigenschaften, die wir uns selbst finden, auch in Tieren finden. Und umgekehrt natürlich, Tiere finden auch, wenn sie mit uns reden könnten, würden sie wahrscheinlich auch viele Eigenschaften von sich selbst in uns finden. Und weil wir natürlich im Kern auch Säugetiere sind, so, das ist, lässt sich nicht abschreiten. Und dann gibt es Ausdrücke, ne, wie schlau wie ein Fuchs oder sowas. Und das macht immer sehr viel Spaß, weil es sehr leicht uns hilft, irgendwie uns in eine Welt reinzuversetzen, die wir vielleicht aus der Perspektive von Menschen nicht immer gut verstehen. Und gerade Gastfreundschaft spielt da eine große Rolle. Da war natürlich diese Idee von, dass die Katze ein, oder in diesem Fall der Kater, ein Gast ist, den man sich permanent quasi ins Haus holt und sich das auch aussucht. So. Und ich möchte jetzt nicht behaupten, dass ich in Pfaffenhofen die letzten 3 Monate diese Katze war, aber ich mag diese Analogie sehr gerne des Haustiers quasi, das mit dem wir unser Leben teilen und das aber unsere Welt ganz anders betrachtet, als wir selbst unsere Welt betrachten, genauso wie ich als Gast Pfaffenhofen anders betrachte, als Menschen, die seit 10, 20 Jahren in Pfaffenhofen schon leben.
0: Peter Thiers streift durch Pfaffenhofen wie eine Katze, schnappt Gespräche auf.
1: Ich hörte am Hauptplatz das Gespräch zweier älterer Paare mit, die sich angeregt unterhielten. Sie selbst werden ja vor 5 Jahren nach Pfaffenhofen gezogen, sagten die einen. Es würde ihnen hier richtig gut gefallen. Nur die erst vor 2 Jahren angekommen sind, mit denen könnte man sich ja gar nicht anfreunden. Das wären einfach noch keine richtigen Pfaffenhofener. Dieses Mir san mir könne man eben nicht über Nacht lernen. Vielleicht sogar nie. Ich fühlte mich ertappt, weil ich so schamlos dieses Gespräch belauscht hatte. Aber natürlich auch, weil ich einer genau derjenigen bin, die erst vor kurzem in die Stadt gekommen sind. Und ich weiß, dass die 3 Monate, die ich nun hier verbracht habe, nicht ausreichen werden, um ebenfalls mit voller Infos über jene zu stiegeln, die nach mir gekommen sind. Aber vielleicht gibt es doch jemanden in dieser Stadt, der gerade erst seinen Umzugskartons ausgepackt hat. In seinem zukünftigen Schlafzimmer noch das blecherne Scheppern seiner eigenen Schritte ertragen muss und über den meiner einer sagen könnte, ich selbst bin ja vor 3 Monaten nach Pfaffenhofen gezogen. Es gefällt mir richtig gut. Nur diese Nachgezogenen, die erst heute hier angekommen sind, an die kann ich mich einfach nicht richtig gewöhnen. Es ist ein Zyklus. Die Nachgezogenen regen sich mit den Nachgezogenen auf. Die jüngste Generation, die gerade heranwächst, wird schon immer die unverschämteste und faulste gewesen sein. Aber was sind schon 5 Jahre? Was sind 10? Was ist ein ganzes Leben? Fragen Sie den Brandner, Herr Kasper. Was sind 7 Leben? Fragen Sie Herrn Kater.
0: So humorig kann man die Spaltung der Gesellschaft auch beschreiben. Dann der Zwischenfall. Auf die Wand neben dem Flaschelturm hat jemand 444 geschrieben. In Neonazi-Kreisen das Kürzel für Deutschland den Deutschen. Peter Thiers stellt sich einen Jugendlichen vor, der diese Botschaft dorthin geschmiert hat.
1: Der junge Mann trägt einen dicken Filzmarker in der Jackentasche, vielleicht den Edding 3000. Als ich selbst so alt war wie dieser Junge, fühlten sich die Zahlen auf diesen Stiften mächtig an. Edding 3000, das klang nach Zukunft. Das klang nach Schreiben in einem neuen Millennium. Doch der Junge, um den es mir geht, lebt in der Vergangenheit. Er trauert einem anderen Leben nach, das er selbst nie gelebt hat, weil ihm irgendjemand, den er nicht kennt, aus Gründen, die er nicht versteht, einen Floh ins Ohr gesetzt hat. Unser Kater, der sich mit Flöhen leider auskennt, schüttelt nur mit dem Kopf. Nicht wegen der Flöhe, sondern weil selbst er versteht, wie sehr dieser Junge sich da verlaufen hat. Sein Edding schreibt 3 Zahlen an diese Mauer, die für Uneingeweihte kaum verständlich sind. 444. Diese Zahl gilt in rechtsextremen Kreisen als Code für die Parole Deutschland den Deutschen. Das D ist der 4. Buchstabe des Alphabets. 444, DDD, Deutschland in Deutsch. An anderen Teilen der Mauer wird der Junge noch deutlicher und schreibt einen Ausdruck, den ich an dieser Stelle nicht wiedergeben werde, weil er den Holocaust leugnet und somit gegen unsere Verfassung verstößt. Weil ein simples Miau nicht zum Widerspruch reicht, wendet das Brandenburger Kassel sich ab und übergibt diesen jungen Mann zurück an seine selbstgeschaffene Einsamkeit. Weil der Junge in der Schule nicht so ein Sozialkundelehrer hatte wie ich, kennt er schon mit 16 Jahren keine Fenster mehr, nur noch Wände. Ich habe mich ein wenig in diese Fiktion verliebt, in die Idee des kleinen Katers, der verflucht mit anderen Augen sieht. Ich wünschte, ich hätte ihm eine komplette Geschichte widmen können. Doch jedes Mal, wenn ich vom Laptop aufgeschaut habe, während ich diesen Zwischenfall zu schreiben versuchte, sah ich durch die eckigen Fenster des Flaschelturms diese Mauer, auf der schwarz auf grau drei Zahlen standen. 444. Plötzlich brachte es mir auch keine Erbauung mehr, meinen Kater einen Witz darüber machen zu lassen, dass er ja eigentlich eine Perserkatze sei, ob dieser Schriftzug denn nur noch für ihn gelten würde und so weiter. Warum? Weil diese Wand, die ich dort die Straße weiter runter sah, vielleicht nur ein Zwischenfall war, aber mittlerweile einer von Hunderten in ganz Deutschland. 16,3% der Pfaffenhofener sind nicht in Deutschland geboren. Das ist jeder sechste Mensch, auch hier in diesem Festsaal. Wenn wir bei Tageslicht einen Schriftzug sehen müssen, der unsere Nachbarinnen und Nachbarn auf diese unverhohlene Art und Weise angreift, ist das kein Zwischenfall mehr. Es ist ein Angriff auf die Stadt, in der wir leben. Ein Angriff auf das Haus, in dem wir Gastgeber sind. Aber was bedeutet es, Gastgeber zu sein? Es ist mehr, als noch eine Schale Nüsschen und zwei Bier rauszustellen. Es ist mehr, als noch kurz staubzuwischen, bevor es klingelt. Es ist mehr, als den Mantel des Gasts adrett über den Garderobenständer zu hängen. Wenn ich mir hier im Rahmen dieser Festveranstaltung etwas wünschen darf, dann das. Lassen Sie uns gemeinsam ausprobieren, auch im Alltag beieinander Gast zu sein.
0: Das 444 ist inzwischen überstrichen. Aber wie lange wird die Wand weiß bleiben, dieses Deutschland den Deutschen? Das hat es wirklich gegeben?
2: Ja, das ist quasi etwas, was uns tatsächlich durchweg in der Zeit, oder was auch die Politik hier beschäftigt hat, dass quasi als ich angekommen bin, hatte mir, glaube ich, jemand von der Stadtverwaltung erzählt, dass irgendwie 2 oder 3 Wochen, bevor ich angekommen bin, sind diese Schriftzüge aufgetaucht, die auch offensichtlich alle dieselbe Handschrift tragen. Also man konnte irgendwie davon ausgehen, dass es 1 oder maximal 2 Personen waren. Und da sind eben auch Sachen dabei gewesen, die einfach strafrechtlich relevant sind. Dieser Bogen, dass quasi jetzt eine Woche, bevor ich quasi abreise, diese Sachen wieder übermalt wurden quasi und so ein bisschen auch damit das Stadtbild von Pfaffenhofen wiederhergestellt wurde, ist einfach ein sehr interessanter Bogen, wo ich dachte, das ist, also wenn man über einen Zwischenfall reden möchte, dann über diesen, weil er auch viel über die Stadt eben aussagt, quasi, dass man solche Sprache, solche Formen von Fremdenfeindlichkeit auch, dass man die nicht einfach hinnimmt, sondern dass man sich in der Politik damit auseinandersetzt, dass man sich auch als Stadt damit auseinandersetzt und sich am Ende entscheidet, nein, wir lassen das nicht so stehen, wir übermalen das jetzt, weil das ist nicht, wie wir als Stadt repräsentiert werden wollen, was ich auch ein starkes Statement von der Stadt finde. Weil heutzutage ist Gleichgültigkeit so oft so ein simpler Weg, dass man sagt, ach, was juckt mich, das ist eh eine Straße, wo ich selten vorbeigehe, bla bla bla, so. Und aber zu sagen, nein, das ist etwas, was uns beschäftigt, was man auch in der Politik bespricht, wo man dann am Ende eine Entscheidung trifft, das spricht sehr für Pfaffenhofen, das spricht sehr für die Mentalität von und die Weltoffenheit von Pfaffenhofen, dass man das so ernst nimmt, wie es ernst genommen werden sollte.
1: Stoßen wir also an. Darauf, dass uns, wenn andere unsere Gemeinschaft zu zerstören versuchen, niemals die Farbe ausgeht. Liebe Stadt Pfaffenhofen, danke, dass Sie ein Fenster geöffnet und mich hier in diesen 3 Monaten so herzlich aufgenommen haben. Es war so schön, im Flaschenturm wohnen, schreiben, schlafen und kochen zu dürfen. Mir ist leider eine Kaffeetasse runtergefallen.
0: Nun haben Sie aber nicht ein politisches Statement geschrieben, sondern einen literarischen Text. Und da gibt es auch noch einen banalen, trivialen Zwischenfall. Sie haben vielleicht wirklich eine Kaffeetasse kaputt gemacht. Das heißt, es gibt auch sowas wie Humor in Ihren Texten, also auch in diesem Text des Theaterapplauses vor diesen Sponsoren aus der Rüstungsindustrie. Gibt es ja durchaus auch für mich zumindest, die auch dieses Theatermetier kennt, humorige Passagen, die auch jetzt in diesem Zwischenfall ja die ernste politische Dimension ein bisschen abmildern.
2: Ja, ich glaube, dass Humor so elementar ist, um die Welt, wie sie uns täglich begegnet, zu verstehen und auch sie verarbeiten zu können. Weil ich glaube, weswegen ja auch wieder durch die Menschheitsgeschichte hindurch die Figur des Narren oder der Humor generell von autoritären Systemen geächtet wurde, liegt natürlich daran, dass Humor die Wahrheit erzählen kann auf eine Art und Weise, die uns zum Denken anregt und uns darüber anregt, ob die Welt nicht vielleicht auch eine andere sein könnte. Ich habe auch in meiner Karriere Theaterstücke geschrieben, die absolut keinen Humor enthalten haben. Und das hielt ich, glaube ich, damals zum Zeitpunkt auch absolut für absolut in Ordnung, weil das irgendwie, weil ich auch so ein bisschen jünger war und ich hatte, glaube ich, auch noch so einen düstereren Ausblick auf die Welt. Und es ist nicht so, dass die Welt seitdem weniger düster geworden ist, aber dass ich seitdem versuche, einen produktiveren Umgang damit zu finden, als zu sagen, so, okay, so düster ist es, ihr müsst jetzt damit klarkommen, weil auch quasi, man kann auch sehr leicht in dieser düsteren Weltsicht versinken und sagen, oh Gott, man kann bis in die Handlungsunfähigkeit hinein eigentlich. Und ich möchte gerne handlungsfähig bleiben als Mensch. Das ist mir sehr wichtig.
0: Das Theater bietet ja die Chance, dass man multiperspektivisch erzählen kann, dass man aus verschiedenen Perspektiven erzählt, dass man mit Empathie für jede Figur versucht, auch als Autor und Autorin zu argumentieren. Auch in dieser Prosa jetzt, in diesem Zwischenfalltext ist ja was Multiperspektivisches drin. Es gibt natürlich auch Theatermonologe oder Textflächen, die das gar nicht haben, die also auch keine Figuren in dem Sinn haben. Ne? Wie wichtig ist Ihnen dieses im Theater glaubwürdige Figuren zu erfinden oder überhaupt eine Geschichte zu erzählen?
2: Sehr wichtig. Ich glaube, dass Theater und aber auch Literatur, also auch Prosa und alle Formen von Literatur eigentlich, wie so Empathiemaschinen funktionieren. Mhm. Dass es eine Möglichkeit ist, die Welt durch andere Augen zu sehen. Sie werden ja selbst gemerkt haben, dass selbst bei der Figur im Zwischenfall, die diese Schriftzüge an die Mauer malt, dass ich diese Figur nicht per se verurteile, sondern sage, okay, ich verstehe, woher diese Gedanken kommen können. Und ich verstehe auch, dass man sich als junger Mensch verrennen kann im Leben. Dass gerade in der Zeit, wo man sehr leicht zu beeinflussen ist, das Leben allerhand Sackgassen bereithält, in die man laufen kann und wo man vielleicht zu spät merkt, oh Gott, ich komme hier vielleicht sogar ohne Hilfe nicht wieder raus. Und quasi dann zu zeigen, okay, du bist eigentlich mit deinen Irrwegen allein und niemand kann dir helfen und dich versteht auch niemand, halte ich für katastrophal. Nicht nur in der Literatur, sondern auch in der Gesellschaft, weil das würde bedeuten, dass unsere Fehler für immer sind und dass alle schlimmen Dinge, die wir gesagt haben in unserem Leben zueinander oder alle schlimmen Dinge, die wir getan haben, dass die ewig an uns haften bleiben. Und das finde ich eine Gesellschaft, in der man nicht... der es schwer fände zu leben eigentlich, weil wir dann einfach nur mit dem Finger aufeinander zeigen und sagen, ah, du bist der Böse, weil du dieses oder jenes getan oder gesagt hast. Wenn wir uns aber gegenseitig die Chance geben, dass wir zueinander kommen und um Verzeihung bitten können und aneinander in die Augen sehen können und sagen können, so, ey, das war, was ich getan oder gesagt habe, war nicht in Ordnung. Egal, wo es ist, ne? Sei es auf Arbeit oder sei es in der Familie. Es gibt bestimmt, ich glaube, wir alle können uns irgendein Szenario aus unserer Kindheit oder Jugend vorstellen, wo wir ungerecht zu unseren Eltern waren, zum Beispiel. Mhm. Und manchmal, kurz vorm Einschlafen, wenn man, denke ich, irgendwie manchmal noch an Dinge nach, über Dinge nach, die ich vielleicht im Zorn zu meiner Mutter gesagt habe, wo ich denke, so, oh Gott. Und immer noch, obwohl ich es besser weiß, ist diese Angst immer noch präsent. Was, wenn sie mir das nie verzeiht? Wenn sie jetzt zu diesem Zeitpunkt darüber nachdenkt, wie schlimm sie das fand und dass ich eigentlich ein ganz furchtbarer Sohn bin. Mhm. Deswegen wünsche ich mir, dass wir eine Gesellschaft sind, wo wir gegenseitig verzeihen können und wo wir Fehler benennen auch. Also das ist auch ganz wichtig, entgegenkommen und sagen, ich habe einen Fehler gemacht. Ich benenne diesen Fehler als solches. Und dass die Literatur das eben auch abbildet, dass sie nicht durchverurteilt und keine Chance auf Wiedergutmachung gibt.
0: Nächstes Projekt, gibt es wieder eine Theateraufführung, inszenieren Sie was?
2: Ich habe ja hier in Pfaffenhofen einen Roman geschrieben oder einen Roman fertig geschrieben, was im Kern ein Roman ist, der sich eben genau mit dem auseinandersetzt, was ich gerade gesagt habe, mit einer schwierigen Beziehung zwischen einem Sohn und seinen Eltern. Und ja, dieser Roman wird jetzt hoffentlich in den kommenden Wochen sein Ende finden. Oder sein Ende finden ist schwierig, weil natürlich gibt's sehr viele Korrekturphasen immer und sowas alles, bis dann ein Roman wirklich fertig ist. Aber sagen wir mal, bis die erste Fassung einmal fertig ist. Viel Zeit in Pfaffenhofen habe ich ja nicht mehr, ich bin ja bald weg. Aber bis dahin wird noch ganz viel daran gearbeitet und dann schauen wir, wie es weitergeht.
0: Peter Thiers war in diesem Jahr der Lutz-Stipendiat der Stadt Pfaffenhofen, der 3 Monate im Flaschelturm an seinem Roman und einen Text über Pfaffenhofen geschrieben hat. Das war's vom Kulturkanal. Sie hören uns erst wieder am Dienstag um 21 Uhr. Während der Sommerferien entfallen unsere Sendungen am Montag und Mittwoch aus Kostenerspargründen. Bis zum Dienstag verabschiedet sich Isabella Kreim.
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6: Wir schauen auf die A8 München Richtung Stuttgart. Zwischen Burgau und Günzburg besteht 2 Kilometer Stau. Hier verliert ihr aktuell 21 Minuten. Die A93 Holledau Richtung Regensburg zwischen dem Rastplatz Oberempfenbach Ost und Eigelsbach. Hier liegen Sachen auf der Straße, bitte vorsichtig. Und die B15 Landshut Richtung Saalhaupt zwischen Schierling Nord und der Auffahrt auf die A93. Achtung, hier gab es einen Unfall und hier ist der Standstreifen blockiert.
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6: Im Moment keine Blitzer. Euch eine gute und vor allem sichere Weiterfahrt.
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6: Heute geht's direkt weiter mit Hitze und viel Sonne. Heute bei Höchsttemperaturen von bis zu 35 Grad. Der Wettertrend in den nächsten Tagen bleibt es sonnig und trocken, aber es wird ein kleines bisschen kühler. Die Höchstwerte sinken von 34 Grad heute auf 29 Grad am Dienstag. Morgen am Montag dann ebenfalls bei 34 Grad, aber mit einem auffrischenden Wind.
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1: Ich bin Angela Kress. 8 Stunden am Tag. Diese Grenze im Arbeitszeitgesetz will die Koalition ja schon länger flexibler machen. Arbeitgeberpräsident Dulger fordert, jetzt auch zu handeln. Tanja Wagner berichtet.
2: Dulger findet, die heutigen Regeln passen nicht mehr zum Arbeitsalltag. Mal länger arbeiten, dafür an einem anderen Tag früher Schluss, dafür soll es mehr Spielraum geben. Die EU erlaubt bis zu 48 Stunden pro Woche. In Deutschland gilt dagegen grundsätzlich der 8-Stunden-Tag. Mit Ausnahmen sind bis zu 10 Stunden möglich.
1: Verspätungen und ausgefallene Züge kennen viele von uns. Der neue Bundesverkehrsminister Bilger hat jetzt gesagt, wie er in Zukunft mehr Druck machen möchte. Konkret sollen sich in Zukunft Verspätungen auf die Bonuszahlungen der Vorstände auswirken, wenn die Bahn die vom Bund vorgegebenen Ziele nicht einhalte. Darauf hätten Bahnkunden und Steuerzahler einen Anspruch, sagte Bilger der Bild am Sonntag. Eine deutliche Mehrheit der Menschen in Deutschland spricht sich gegen die Abschaffung der abschlagsfreien Rente nach 45 Versicherungsjahren aus. Rund 70% sind in einer Umfrage für die Bild am Sonntag dagegen. Die Union will das Rentenpaket als Ganzes. Es sei kein Buffet, an dem man sich nur nehme, was einem schmeckt, sagte CDU-Politikerin Konnemann. Wer den Kompromiss jetzt zerpflücke, bekomme am Ende gar keine Reform. Regelmäßige Bewegung ist eine der wichtigsten Voraussetzungen für ein gesundes Leben. Das hat Bayerns Gesundheitsministerin Gerlach gesagt und fordert unter anderem Kommunen und Vereine auf, sich mit Projekten für die Förderung Bayern in Bewegung zu bewerben. Das ist ab sofort und bis Mitte Oktober möglich. Insgesamt stehen bis zu 1 Million Euro Förderung zur Verfügung.
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3: Der FC Ingolstadt ist mit einem Unentschieden in die neue Drittligasaison gestartet. Die Schanzer spielten gestern gegen die Würzburger Kickers 2:2. Die Gastgeber gingen zweimal in Führung, der Aufsteiger konnte aber jeweils ausgleichen. Tore für die Schanzer schossen Neuzugang Lars Lokoc in der 16. Minute und Davide Danilo Sekulovic. Kommenden Samstag spielen die Schanzer bei Zeitliga-Absteiger Preußen Münster. Aus der Lokalredaktion Eilina Hauptmann.
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3: Wir schauen auf die A9 München Richtung Nürnberg. Zwischen Manching und Ingolstadt Ost staut sich aktuell 2 Kilometer und hier verliert ihr 7 Minuten.
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3: Im Moment keine Blitzer. Euch eine gute und vor allem sichere Weiterfahrt.
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3: Heute geht's direkt weiter mit Hitze und viel Sonne, heute bei Höchsttemperaturen von bis zu 35 Grad. Der Wettertrend in den nächsten Tagen bleibt es sonnig und trocken, aber es wird ein kleines bisschen kühler. Die Höchstwerte sinken von 34 Grad heute auf 29 Grad am Dienstag. Morgen am Montag dann ebenfalls bei 34 Grad, aber mit einem auffrischenden Wind.
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0: Hier
4: ist Wolfgang Zubirge.
5: Schönen Sonntag. In dieser halben Stunde der Wochenshow geht es um lustige Feiertage an diesem Wochenende und um eine furchtbar langweilige Buchpräsentation.

0: Wehe von hier. Hier ist die Wochenshow. Ein schönes Wochenende, an dem man natürlich in Freistaat Bayern wieder einen Grund brauchen, um zu feiern. Man kann ja nicht grundlos ein Fassel Bier aufzwicken. Und deswegen hier guten Grund. Es ist Tag des Glücks an diesem Wochenende und internationaler Katzentag. Also auf irgendwas müssen wir anstoßen. Oh, bitte. Die Wochenshow.
1: Ja, Schwarzfischer, her zu Bier gehen.
0: Herr Schwarzfischer.
1: Her zu Bier gehen. Ich wollte nur sagen, alles Gute.
0: Wozu?
1: Wir haben es doch gerade selber gesagt, internationaler Katzentag. Und wenn was für die Katze ist, dann Ihre Sendung.
0: Okay, Herr Schwarzfischer.
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3: Aufgepasst auf der A9 München Richtung Nürnberg zwischen Manching und Ingolstadt Ost. Hier stockt's. Aktuell 6 Kilometer und hier verliert ihr 19 Minuten.
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3: Haben wir im Moment keine. Euch eine gute und vor allem sichere Weiterfahrt.
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3: Heute geht's direkt weiter mit Hitze und viel Sonne. Heute bei Höchsttemperaturen von bis zu 35 Grad. Der Wettertrend in den nächsten Tagen bleibt es sonnig und trocken, aber es wird ein kleines bisschen kühler. Die Höchstwerte sinken von 34 Grad heute auf 29 Grad am Dienstag. Morgen am Montag dann ebenfalls bei 34 Grad, aber mit einem auffrischenden Wind.
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6: Nur zum Teil lustig, aber ein bisschen schon. Hochexplosives aus dieser Woche. Und wir können ihn auch wieder, den Held der Woche, wie jedes Mal in der Wochenshow.

Wir schauen weiter zurück auf die Woche. Hier ist die Wochenshow und diese Woche, das kann man wirklich mal sagen, hatte Sprengkraft. Also unsäglich natürlich und da verbietet sich auch jeder Witz oder jeder Spaß, dieses versuchte und Gott sei Dank vereitelte Drohnen-Sprengstoffattentat am Leipziger Flughafen. Innenminister Dobrindt und alle Verantwortlichen haben dann noch eine kurzfristige Pressekonferenz gegeben. In der ersten Reaktion hat man dann den Einsatzkräften gedankt und was ich ein bisschen schoflich fand, ehrlich gesagt. Es war ja so, dass diese Drohne von einem Busfahrer des Flughafens Leipzig entdeckt wurde und weil die so niedrig flog, konnte der sie runterfangen und festhalten, bis Hilfe kam. Diesen Mann hat niemand gedankt. Also es wurde den Einsatzkräften und dem Drohnenabwehrkommando und den Verantwortlichen gedankt, aber diesem Mitarbeiter, der da diese Drohne, schade. Da hätte ich mir ein bisschen was erwartet. Aber Gott sei Dank ging ja in Leipzig alles gut. Dann haben die Russen einen deutschen Frachter vor der Küste der Ukraine angegriffen. Crew konnte Gott sei Dank evakuiert werden. Angriffe gingen währenddessen aber weiter. Also alles nicht so lustig. Bombenstimmung gab es auch in Köln. Eine Fliegerbombe aus dem Zweiten Weltkrieg wurde gefunden. Jetzt hat man einen Radius von 400 Metern um die Bombe wegen Entschärfung evakuieren lassen. Und mittendrin stand nur dabei das Sendezentrum von RTL. So geschehen am Donnerstag dieser Woche. Mussten alle Mitarbeiter von Moderatoren über Redakteure bis hin zu Kabelträgern, Technikern, Büroangestellte, alle mussten raus. Das ging relativ zügig. Man hat ja erst 600 Leute entlassen, also mussten auch 600 weniger evakuiert werden. Aber trotzdem, man stelle sich vor, bei der Entschärfung wäre irgendwas schiefgegangen. Schaltest auf Nacht den Fernseher ein und dann siehst du kein RTL. Aber wir wären ja nicht wir von hier, wenn wir nicht auch selber einen kleinen Sprengstoffvorfall hätten. In Bar Ebenhausen hat eine Schwimmerin wegen Niedrigwasser den Sprengkopf einer Panzerfaust entdeckt. Ihr Mann stand daneben, hat gesagt, die ist doch nicht mehr scharf. Jetzt wissen wir nicht, wen er gemeint hat, die Panzerfaust oder seine Frau. Aber stell dir vor, die hätte gesagt, nein, das ist ja lustig, das stellen wir daheim im Garten. Kriegt der Begriff Rasensprengen eine völlig neue Bedeutung.

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2: Im Sommer gehört's zu den schönen Dingen, mal vom 3-Meter-Brett zu springen. Und jeder, der sich dieses traut, hofft drauf, dass das Brettl gut verbaut. Wenn man sowas selber zimmert, dann wird das Risiko verschlimmert. So geschehen in dieser Woche bei unserem Held. Wir nennen ihn Jochen. Er fand für seinen Außenpool so ein 3-Meter-Brettl cool und so bastelte er mit Eifer aus Holzlatten wie einst MacGyver ein entsprechendes Gestell. Und sah erstmal gut aus, aber schnell begann die Konstruktion zu wippen und schließlich seitwärts wegzukippen. Das Klump flog Gott sei Dank keinem auf die Goschen, aber das Gewächshaus hat's zerdroschen. Also manchmal passieren Sachen, wenn es nicht so blöd wäre, müsst man lachen.
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3: Ich bin Angela Kress. Die Rentenkommission der Bundesregierung schlägt ja das Aus für die abschlagsfreie Rente nach 45 Versicherungsjahren vor. Die Union will das auch so umsetzen. In einer Umfrage für die Bild am Sonntag ist die Mehrheit der Befragten dagegen. Katrin Müller berichtet.
4: Wer besonders lang eingezahlt hat, soll auch früher abschlagsfrei in Rente gehen können, finden mehr als 2 Drittel der Befragten. Nur ein knappes Viertel ist für die Abschaffung der sogenannten Rente mit 63. Mehr als die Hälfte der Befragten will selbst früher in den Ruhestand. Abschlagsfrei ist das faktisch derzeit erst mit 64,5 Jahren möglich.
3: Wegen sich rasant ausbreitender Waldbrände hat die westkanadische Provinz British Columbia den Notstand ausgerufen. Mehr als 20.000 Menschen wurden aufgefordert, ihre Häuser zu verlassen. Für Deutschland hat der Wetterdienst für heute teilweise eine Hitzewarnung herausgegeben. Sie gilt für Teile von Bayern, Baden-Württemberg, Hessen und Rheinland-Pfalz. Der Fund einer Sprengstoffdrohne am Flughafen Leipzig hatte diese Woche für Aufregung gesorgt und die Bundesregierung reagiert. Am Testflughafen in Kochstedt in Sachsen-Anhalt soll Mitte des Monats eine Forschungseinrichtung für Drohnensicherheit errichtet werden. Es gehe um wissenschaftliche Exzellenz und darum, die Anforderungen der Sicherheitsbehörden zusammenzuführen, sagte Innenminister Dobrindt der Bild am Sonntag. Beim Christopher Street Day in Nürnberg haben gestern so viele Menschen demonstriert wie noch nie. Die Polizei spricht von mehr als 20.000 Menschen, die sich dem Zug durch die Innenstadt anschlossen. Nach dem Anschlag auf den CSD in Berlin vor 2 Wochen hatte Bayerns Innenminister Herrmann zuvor das Sicherheitskonzept für die Nürnberger Veranstaltung überprüfen lassen.
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5: Saisoneröffnung heute beim ERC Ingolstadt. Die Panther laden zur großen Feier in die Saturn-Arena ein. Auftakt ist in diesen Minuten. Neben Weißwurst, Frühstück und Freibier können die Fans von der Tribüne aus beim offiziellen Mannschaftsfoto zuschauen. Das obligatorische Showtraining darf natürlich auch nicht fehlen. In der Eishockey-Arena gibt es außerdem viele Aktionsstände. Krönender Abschluss ist die beliebte Autogrammstunde mit der gesamten Mannschaft. Aus der Lokalredaktion Eilina Hauptmann.
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5: Heute geht's direkt weiter mit Hitze und viel Sonne. Heute bei Höchsttemperaturen von bis zu 35 Grad. Der Wettertrend in den nächsten Tagen bleibt es sonnig und trocken, aber es wird ein kleines bisschen kühler. Die Höchstwerte sinken von 34 Grad heute auf 29 Grad am Dienstag. Morgen am Montag dann ebenfalls bei 34 Grad, aber mit einem auffrischenden Wind.
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8: Also wenn die Sonntagsruhe gestört ist, weil sich digitale Geräte schon miteinander unterhalten, dann ist es ein typischer Fall für Aus Sicht der Dinge. Wenn alles reden könnt, gleich in dieser Wochenshow.

Ach Leute, ich sag's euch, hier ist die Wochenshow und ich krieg die ganze Woche Meldungen auf den Tisch, was da so alles passiert. Ich frag mich, was ist los in der Welt? Da fährst du wie in Baden-Württemberg in dieser Woche, wo du denkst, ist die Welt noch in Ordnung, gell? Na, von wegen. Da fährt einer mit dem Auto am Lidl vorbei und dann springt ein Vermummter aus dem Gebüsch und schießt auf das Auto. Dann splittert die Frontscheibe, Gott sei Dank keiner groß verletzt. Jetzt läuft die Fahndung nach diesem Vogel. Was läuft schief, fragt man sich. Und dann auch noch beim Lidl-Parkplatz. Da kommt es wahrscheinlich her. Spiel mir das Lidl vom Tod. Mann, Mann, Mann. Apropos Lidl. Ganz, ganz liebe Grüße an unseren Hörer Tom Axinger gehen jetzt raus. Der Tom hört den Sender rauf runter und natürlich auch diese Show. Und weil er gerne mit KI experimentiert und da so ein bisschen vor sich hinspielt, hat er mir dieses Lidl, um im Bild zu bleiben, zugeschickt per Mail. Hören wir mal rein.

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3: Pass mal auf, du bist ein ziemlich überholtes Modell.
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3: Du, ich hab quasi das ganze Weltwissen in mir. 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
4: Na hör mal.
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3: Hä? 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
4: Der Sicherungskasten.
6: Ha. Ich bin der Chef, verstehst?
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4: Oh.
3: Analoger Kasten.
6: Ruhe ist, hab ich gesagt.
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3: Aufgepasst auf der A9 München Richtung Nürnberg zwischen Manching und Denkendorf. Hier ist einiges los. 8 Kilometer Stau und ihr verliert 32 Minuten. Und in der Gegenrichtung A9 Nürnberg Richtung München zwischen Greding und Lenting 11 Kilometer Stau. Hier verliert ihr 42 Minuten. Und hier hat's auch gekracht. A9 Richtung München zwischen Denkendorf und Lenting. Hier ist aktuell noch eine ungesicherte Unfallstelle im Baustellenbereich und der mittlere Fahrstreifen ist blockiert.
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3: Haben wir im Moment keine. Euch eine gute und vor allem sichere Weiterfahrt.
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3: Heute geht's direkt weiter mit Hitze und viel Sonne. Heute bei Höchsttemperaturen von bis zu 35 Grad. Der Wettertrend in den nächsten Tagen bleibt es sonnig und trocken, aber es wird ein kleines bisschen kühler. Die Höchstwerte sinken von 34 Grad heute auf 29 Grad am Dienstag. Morgen am Montag dann ebenfalls bei 34 Grad, aber mit einem auffrischenden Wind.
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5: Also, Bräute haben ja bei der Hochzeit manchmal ein Krönchen auf und ab und zu auch so eine Fürstin. Um beide Damen geht es in dieser halben Stunde der Wochenshow.

0: wir biegen ein in die letzte halbe Stunde der Wochenschuhe.
1: Wochenschuhe.
0: Ja, die Oberpfälzer würden jetzt sagen Wochenshow.
1: Mein Gott.
0: Jetzt wird es Zeit, dass Gott ist.
1: Bitte, ja.
0: Hier ist die Zahl der Woche. Und das ist diesmal die 2261. Denn genau so viele Hochzeitstage, wenn die Ehen gehalten haben, müssten an diesem Wochenende gefeiert worden sein. Wir haben 8.8. Und dann denken wir mal zurück. Es jährt sich der 8.8.88 zum 38. Mal. Das heißt also, das ein oder andere Ehepaar dürfte jetzt den 38. Hochzeitstag haben. Und 2261 Trauungen gab es am 8.8.88 im Freistaat Bayern. Das ist insofern erstaunlich, weil es an einem normalen Tag im Schnitt so 180 Trauungen Maximum sind im Freistaat. Heißt also, in Bayern haben 2261 Eheleute, wenn alles glatt gegangen ist, ihren 38. Hochzeitstag. Das ist übrigens die sogenannte Feuerhochzeit. Wird besonders gefeiert, da kriegt der Mann von der Frau eine gefeuert.
1: Und dann
0: alles Gute euch.

0: 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Aber wieder einmal heißt es, das war sie schon fast, die Wochenshow für heute. Eine Sache, die mir noch auf der Seele brennt, ist passiert in Regensburg. Da gab es im Schloss St. Emmeram, da wo die Gloria haust, gab es die Turnentaxis Schlossfestspiele. Immer wieder auch mal bei uns im Programmthema gewesen. Und da ist unter anderem Peter Maffay aufgetreten, der ein bisschen fremdelt mit Gloria, weil die eine gewisse Nähe zu Alice Weidel und der AfD irgendwie wohl mal gezeigt hat. Und er hat gemeint, ja, ich gehe halt dahin, wenn ich löschen will, wo es Feuer brennt. Mit anderen Worten, er steht, das hat er auch auf der Bühne so erwähnt beim Konzert, an einem Ort, der eigentlich belastet ist, aber er spielt trotzdem für die Menschen. So. Als er das gesagt hat, hat er großen Applaus gekriegt vom Publikum und in der ersten Reihe saß die Gloria. Und die hat sich jetzt nach ein paar Tagen online über ihn lustig gemacht. Über Peter Maffay, hat ihn imitiert und das ganze Video dann aber nicht bei sich gepostet, sondern auf dem Instagram-Account ihres Bruders. Wir hören mal ganz kurz rein. Gloria von Turn und Taxis imitiert Peter Maffay.
1: Haben meine sehr verehrten Damen und Herren. Dieser Platz hier, diese Bühne, dieses Haus ist wunderschön, aber es ist auch belastet. Und deswegen möchte ich sagen, wir haben uns entschlossen, hier zu spielen, weil wir uns von diesen Aussagen, die belastend sind, möchten wir uns distanzieren. Wir sind für Toleranz, wir sind für Diversität und wir sind für, ihr wisst schon.
0: Ja, okay, kann man machen. Muss man das machen als Gloria von Turn und Taxis, da nochmal nachtreten? Ach, es ist... Maffay selber hat sich jetzt noch nicht wirklich groß geäußert, aber wahrscheinlich wird er sich gedacht haben, Gloria, Sie sind keine Rose, Sie sind auch keine Tulpe, Sie sind eine Nelke, eine Pissnelke. Aber hat er nicht gesagt und steht da drüber, der Maffay. Gut so, schöne Woche.

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5: Ich bin Angela Kress. Zugverspätungen sollen künftig konkrete Konsequenzen für das Spitzenpersonal der Bahn haben. Bundesverkehrsminister Bilger sagte der Bild, nicht erreichte Ziele würden sich auf die Bonuszahlungen auswirken. Zoe Tasovali berichtet, was Bilger noch sagt.
6: Der Bund will künftig genauer hinschauen, was die Bahn mit dem vielen Geld für ihr Schienennetz so erreicht. Gerade wird eine neue Vereinbarung vorbereitet, die regelt, wie viele Milliarden dafür fließen und welche Ziele die Bahn erfüllen muss. Bahnkunden und Steuerzahler haben einen Anspruch darauf, dass am Ende auch Ergebnisse zählen.
5: In mehreren Bundesländern dürfen bestimmte Lkw heute auf die Straße. Das Sonntagsfahrverbot wurde gelockert und gilt dort heute nicht. Kritik kommt unter anderem von der Gewerkschaft Verdi. Sie befürchtet, dass zusätzliche Fahrten Berufskraftfahrer stärker belasten. Hintergrund für die Änderung sind niedrige Flusspegel. Güter sollen jetzt stattdessen teils in Lkw transportiert werden. Gerade wird ja wieder verstärkt darüber diskutiert, wie das Rentensystem in Zukunft aussehen soll. Die Bild am Sonntag hat in der Bevölkerung nachgefragt. Rund 70% sind dagegen, die abschlagsfreie Rente nach 45 Beitragsjahren abzuschaffen. Das sehen die Pläne unter anderem vor. Unionsmittelstandschefin Konnemann sagte, das Rentenpaket sei kein Buffet, an dem man sich nur nehmen könne, was einem schmecke. Der Kompromiss sei hart erarbeitet. Entlang der A8 gelten bei Stau Durchfahrtsverbote für viele Ortschaften. Die hat die Polizei gestern verstärkt kontrolliert und über 130 Ausweichler wieder zurück auf die Autobahn geschickt. Teilweise sei die Aktion allerdings ins Leere gelaufen. Es gab ungewöhnlich wenig Stau und damit auch wenig Ausweichverkehr.
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7: In Karlshult starten morgen auf der wichtigsten Straße Bauarbeiten. In der Ortsdurchfahrt geht dann wochenlang nichts mehr. Die Neuburger Straße ist für den Verkehr vollgesperrt. Davon betroffen ist der Abschnitt zwischen dem Kreisverkehr und dem Gewerbegebiet am Kreuzweg. Dort geht es Fahrbahnschäden an den Kragen, läuft alles nach Plan. Dann sind die Bauarbeiten in Karlshult Ende August fertig. Aus der Lokalredaktion Eilina Hauptmann.
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7: Es ist einiges los auf den Straßen. Wir schauen mal auf die A9 München Richtung Nürnberg zwischen Ingolstadt Süd und Denkendorf. Hier sind es aktuell 7 Kilometer Stau und ihr verliert 26 Minuten. Und in die andere Richtung, A9 Nürnberg Richtung München zwischen Altmühltal und Ingolstadt Nord. Hier sind es aktuell 10 Kilometer Stau und der Zeitverlust 34 Minuten. Und noch die A9 Nürnberg Richtung München zwischen Denkendorf und Lenting. Achtung, hier hat's gekracht. Hier ist die Unfallstelle immer noch ungesichert und der mittlere Fahrstreifen ist blockiert. Und die A93 Weiden Richtung Regensburg zwischen Ponholz und Regenstauf. Achtung, hier liegen Gegenstände auf der Straße und hier ist der linke Fahrstreifen und der Standstreifen blockiert.
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7: Blitzer haben wir dafür keine, euch eine gute und vor allem sichere Weiterfahrt.
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7: Es bleibt heute wieder heiß und sonnig und trocken. Heute bei Temperaturen von bis zu 35 Grad. Der Wettertrend in den nächsten Tagen geht es genauso weiter. Sonnig und trocken und heiß. Aber es wird ein kleines bisschen kühler. Die Höchstwerte sinken von 34 Grad heute auf immerhin 29 Grad am Dienstag. Morgen am Montag dann auch noch mit 34 Grad und einem auffrischenden Wind.
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5: Einen schönen Sonntag wünsche ich euch. Was lernen und dabei Spaß haben, Geschichte in den Ferien erleben, wo ihr euch eine tolle Zeit mit euren Kindern machen könnt, das hört ihr gleich in wenigen Minuten.

0: Einen schönen Sonntag wünsche ich euch. Herzlich willkommen zur Sonntagslounge. Die erste Sommerferienwoche haben wir rumgebracht. Auch viele Eltern genießen jetzt ihren Sommerurlaub. Zeit für Ausflüge also. Und damit die Gehirne in den Ferien nicht ganz verhungern, lohnt sich ein Ausflug in unsere Geschichte. Zu den Römern. Die haben in unserer Region viele Spuren hinterlassen. Und in diese Geschichte könnt ihr mit euren Kindern in den Sommerferien mal richtig schön eintauchen. Zum Beispiel beim Wandern entlang des Limes. Da stehen ja immer noch viele Sehenswürdigkeiten aus der Römerzeit, zum Beispiel das Kastell Apusina bei Eining, den Limesturm bei Chienheim oder auch den Limeswall dort in der Nähe. Ein Ausflug lohnt sich auch immer ins Römer- und Bajuwanenmuseum Burg Kipfenberg. Das Archäologische Museum in Kelheim zeigt auch vieles aus der Römerzeit. Und für alle Römerfans unter euch gibt es das Salve Apusina. Das ist Bayerns größtes Römerfest. Da geht's mal echt 2000 Jahre zurück in der Zeit. Also römische Legionäre erwarten euch da, Germanen, Handwerker, Gladiatoren. Das Ganze findet beim Kastell Apusina in Neustadt an der Donau statt. Und zwar heuer vom 14. bis zum 16. August. Macht euch einen schönen Sommer. Bei uns geht's weiter am Sonntag mit mehr Hits, mehr Vielfalt.
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3: Es ist Wochenendverkehr und das merkt man auch bei uns in der Region. Wir schauen mal rein auf die A3 Passau Richtung Nürnberg. Zwischen Parsberg und Neumarkt Ost hier sind es aktuell 4 Kilometer stockender Verkehr und Zeitverlust 8 Minuten. Dann die A9 Nürnberg Richtung München zwischen Denkendorf und Lenting. Achtung, hier ist die Unfallstelle immer noch ungesichert und der mittlere Standstreifen blockiert. Und entsprechend staut sich es hier auch noch auf der A9 Nürnberg Richtung München zwischen dem Altmühltal und Lenting. 8 Kilometer Stau und Zeitverlust 23 Minuten. Und in die andere Richtung, A9 München Nürnberg, zwischen Ingolstadt Süd und Denkendorf sind es noch 7 Kilometer Stau. Hier verliert ihr 27 Minuten. Und noch die A93 Weiden Richtung Regensburg zwischen Ponholz und Regenstauf. Hier besteht Gefahr durch Gegenstände auf der Straße und der linke Fahrstreifen und der Standstreifen sind blockiert.
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3: Haben wir im Moment keine. Euch eine gute und vor allem sichere Weiterfahrt.
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3: Es bleibt heute wieder heiß und sonnig und trocken, heute bei Temperaturen von bis zu 35 Grad. Der Wettertrend in den nächsten Tagen geht es genauso weiter, sonnig und trocken und heiß, aber es wird ein kleines bisschen kühler. Die Höchstwerte sinken von 34 Grad heute auf immerhin 29 Grad am Dienstag. Morgen am Montag dann auch noch mit 34 Grad und einem auffrischenden Wind.
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Schönes Wochenende mit Radio Inn. Hier kommt ein Ferientipp der anderen Art. Die Ingolstädter Anatomie macht ja regelmäßig großes Programm. Mal ist zum Beispiel Frankensteintag, mal wird auch Gin aus eigener Herstellung verkostet. Und manchmal ist einfach nur Spaß für alle geboten. Und da gibt es bald wieder was Tolles im Medizinhistorischen Museum. Hört ihr gleich mehr hier bei Radio Inn.

0: 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Spaß, Musik, Festivals, Gin-Verkostungen und selbstgemachter Kuchen. Das alles in einem Museum, in dem es um Medizingeschichte geht. In der alten Anatomie in Ingolstadt gibt es überraschend viele lockere Veranstaltungen. Und jetzt im Sommer schreit der wunderschöne Anatomiegarten geradezu nach Open-Air-Bespaßung. Und die kriegt ihr heute beim Familiensonntag. Nathalie Stör vom Museumsteam hat was vorbereitet.
1: Bis 18 Uhr gibt es bei freiem Eintritt ein kunterbuntes Mitmachprogramm. Im Garten sind verschiedene Stationen aufgebaut, Kinderschminken, Masken bemalen, Blumen basteln und auch im Haus ist einiges geboten. So können Familien unsere Dauerausstellung mit einem Suchspiel erkunden und an einer Verlosung teilnehmen. Unsere Museumsdirektorin Frau Professor Rösinger stellt ein besonders witziges Objekt aus unserer Sammlung vor, eine volle Säuglingswindel, und auch die Geschichtenerzählerin ist mit dabei.
0: Ja, richtig gehört, eine volle Windel. Das ist der typische Humor aller Medizinmuseum, aber keine Angst, die ist aus dem 19. Jahrhundert und sollte nicht mehr riechen. Apropos, richtig fein duftet es im Arzneipflanzengarten mit Rosen, Rosmarin, Minze, Lavendel und Co.
1: In unserem Garten finden sich verschiedene schattige Plätzchen. Außerdem ist unter den Museumsarkaden ja unser Museumscafé beheimatet, das für das leibliche Wohl sorgt. Und natürlich ist auch der Eiswagen mit am Start. Das heißt, wir werden alle kühl und hoffentlich auch trocken bleiben.
0: Der Familiensonntag im Garten der Ingolstädter Anatomie geht heute noch bis 18 Uhr. Eintritt ist frei. Viel Spaß wünscht euch Radio Inn.

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2: Ich bin Angela Kress. Bei Kindern und Jugendlichen wird deutlich häufiger ADHS diagnostiziert. Das berichtet die Nachrichtenagentur AFP und beruft sich auf Zahlen der Krankenkasse DAK. 2024 bekamen demnach mehr als 200.000 junge Menschen die Diagnose, ein Plus von 16% im Vergleich zum Vorjahr. Professor Korrell von der Berliner Charité geht davon aus, dass unter anderem Druck und Stress Gründe für die häufigere Diagnose sind. Nach dem Fund einer Drohne mit Sprengstoff auf dem Flughafen Leipzig will Bundesinnenminister Dobrindt mehr zur Drohnensicherheit forschen. Das Wettrüsten erfordere eigene Forschungseinheiten, sagte er der Bild am Sonntag. Und so eine soll demnach Mitte August am Testflughafen des Zentrums für Luft- und Raumfahrt errichtet werden. Das Ziel unter anderem Spitzenforschung und moderne Technik. Für weite Teile Bayerns gilt heute eine offizielle Hitzewarnung. Der Deutsche Wetterdienst sagt Temperaturen von bis zu 36 Grad im Schatten voraus und ruft unter anderem dazu auf, ausreichend Wasser zu trinken. Hitze und Trockenheit erhöhen auch die Waldbrandgefahr. Unter anderem in der Oberpfalz, in Niederbayern und Unterfranken sollen heute wieder Beobachtungsflüge stattfinden. In der zweiten Fußball-Bundesliga wird der erste Spieltag abgeschlossen. Anstoß der drei Partien ist um 13.30 Uhr. Moritz Einzel berichtet.
3: Der erste FC Nürnberg orientiert sich bei seinen Ambitionen Schritt für Schritt nach oben. Der Klub startet mit einem Heimspiel gegen Dynamo Dresden in die Spielzeit. Greuther Fürth hofft darauf, diesmal nicht von Abstiegssorgen geplagt zu werden. Das Kleeblatt beginnt auswärts beim Bundesliga-Absteiger FC St. Pauli. Außerdem trifft noch Energie Cottbus, einer der Aufsteiger aus der dritten Liga, auf Hannover 96.
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4: Mehr Spannung geht nicht mehr. In Wolnzach auf dem Hallertauer Volksfest ist morgen Wahlabend. Gesucht wird die neue Hallertauer Hopfenkönigin und damit die Nachfolgerin der amtierenden Regentin Theresa Eisenrieder. Bisher stehen zwei Bewerberinnen aus Geisenhausen und Au in der Hallertau fest. Die Wahl zur neuen Hallertauer Hopfenkönigin auf dem Volksfest Wolnzach startet morgen ab 18.30 Uhr. Aus der Lokalredaktion Eilina Hauptmann.
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4: Es ist einiges los auf den Straßen. Wir schauen mal rein. A3 Passau Richtung Nürnberg zwischen Parsberg und Neumarkt Ost. Hier sind es momentan 6 Kilometer stockender Verkehr. Hier verliert ihr 11 Minuten. Dann die A9 Nürnberg Richtung München. Die Unfallstelle zwischen Denkendorf und Lenting ist mittlerweile geräumt. Hier gibt es aber immer noch Stau auf der A9 Richtung München zwischen dem Altmühltal und Lenting. Momentan 8 Kilometer Stau und hier verliert ihr 23 Minuten. In die andere Richtung, A9 München Richtung Nürnberg zwischen Ingolstadt Süd und Denkendorf sind es noch 7 Kilometer Stau und hier sind es 27 Minuten Zeitverlust. Und noch die A93 auf Höhe Regensburg zwischen Lappersdorf und Regensburg Süd. Hier stockt's auch in beiden Richtungen.
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4: Blitzer haben wir dafür keine. Euch eine gute und vor allem sichere Weiterfahrt.
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4: Es bleibt heute wieder heiß und sonnig und trocken. Heute bei Temperaturen von bis zu 35 Grad. Der Wettertrend in den nächsten Tagen geht es genauso weiter. Sonnig und trocken und heiß, aber es wird ein kleines bisschen kühler. Die Höchstwerte sinken von 34 Grad heute auf immerhin 29 Grad am Dienstag. Morgen am Montag dann auch noch mit 34 Grad und einem auffrischenden Wind.
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1: Ein schönes Wochenende wünsche ich euch. So schön die Sommerferien auch sind, aber ganz viel Freizeitbespaßung kann halt auch schnell ins Geld gehen. Wie ihr euch eine schöne Zeit machen könnt, ohne dabei viel Geld auszugeben, das hört ihr in wenigen Minuten hier bei uns. Dazu kriegt ihr natürlich mehr Hits, mehr Vielfalt für euren Sonntag.

0: Schönes Wochenende mit der Sonntagslounge. Mensch, 6 Wochen Ferien klingt ja nach jeder Menge Möglichkeiten, aber nicht jede Familie fährt in den Urlaub, kann oder möchte auch so viel Geld ausgeben. Aber auch mit wenig Budget könnt ihr die Ferien entspannt werden lassen und jede Menge Spaß haben. Wie, das verrät uns jetzt Reporterin Helen Martin. Hallo Helen.
1: Hallo.
0: Hast du schöne Tipps für alle, die nicht verreisen?
1: Also es lohnt sich auf jeden Fall mal, die Ferienprogramme der Städte und Gemeinden abzuchecken. Viele bieten Ausflüge, Sportkurse, Kreativworkshops oder Aktionen bei Feuerwehr, Polizei oder Vereinen an. Oft kostenlos oder für wenige Euro. Und auch Büchereien, Museen und Tierparks haben in den Ferien oft Sonderprogramme für Kinder und Jugendliche. Am besten einfach mal auf der Website der Stadt oder Gemeinde nachschauen.
0: Da findet man immer was. Und wenn ich mal doch den Tagesausflug machen möchte?
1: Da ist das Deutschland-Ticket echt eine gute Option. Damit lassen sich viele schöne Ziele günstig mit Bus und Regionalbahn erreichen. Also zum Beispiel Seen, Wandergebiete oder natürlich Städte. Oft sind weniger bekannte Badeseen, Naturparks oder kleine Städte genauso schön wie die großen Touristen-Hotspots, aber halt deutlich günstiger und entspannter.
0: Dankeschön, Helen Martin, mit günstigen Tipps für schöne Ferien. Und wir vertonen euch den Sommer mit mehr Hits, mehr Vielfalt hier bei uns in der Sonntagslounge.
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8: Ja, man merkt, es ist Wochenendverkehr und wo ihr in unserer Region länger braucht, das erfahrt ihr hier. Wir schauen auf die A3 Passau Richtung Nürnberg. Zwischen Passberg und Neumarkt Ost aktuell 11 Kilometer Stau. Hier braucht ihr 25 Minuten länger. A9 München Richtung Nürnberg. Zwischen Manching und Denkendorf 8 Kilometer Stau. Hier 26 Minuten Zeitverlust. A9 Nürnberg Richtung München zwischen Denkendorf und Lenting 4 Kilometer Stau. Hier sind es 13 Minuten länger. A3 93 Weiden Richtung Regensburg, zwischen Schwarzenfeld und Schwandorf Mitte 1 Kilometer Stau und noch die A93 Holledau Richtung Regensburg, zwischen Kreuz Regensburg und Regensburg Nord sind es 4 Kilometer Stau. Hier braucht ihr 10 Minuten länger.
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8: Haben wir im Moment keine. Euch eine gute und vor allem sichere Weiterfahrt.
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8: Es bleibt heute wieder heiß und sonnig und trocken, heute bei Temperaturen von bis zu 35 Grad. Der Wettertrend in den nächsten Tagen geht es genauso weiter, sonnig und trocken und heiß, aber es wird ein kleines bisschen kühler. Die Höchstwerte sinken von 34 Grad heute auf immerhin 29 Grad am Dienstag. Morgen am Montag dann auch noch mit 34 Grad und einem auffrischenden Wind.

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Sound auf die Ohren, Pop-Art auf die Augen und Vorsprung durch Fünfzylindertechnik. Und das im klimatisierten Audi-Museum. 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

0: Schönes Wochenende, ihr hört Radio Inn am Sonntag. Das Thema ist Technik vom Feinsten. Die Ausstellung, ein poppiger, bunter Hingucker und ein Hinhörer. Im Audi Museum Mobile heißt es ab sofort 50 Jahre Audi 5-Zylinder. Nicht nur für Audi-Fans ein großes Ding, sagt Museumskurator Stefan Felber.
1: Wir merken es hier im Museum immer wieder, der 5-Zylinder ist das, was von unseren Besuchern und Gästen am meisten gefordert wird. Auch spezielle Autos. Wir stehen jetzt gerade zufällig hier in der Gegend, der RS2, der S2, den haben wir normalerweise nicht im Museum. Wo ist er denn? Zeigt ihr den irgendwann mal?
0: Und dieses Irgendwann ist genau jetzt. Zu sehen sind 14 Fahrzeugexponate, eingerahmt von riesigen Comiczeichnungen. Los geht's mit einem Zweirad-Auto, also so hießen 1922 noch die Motorräder. Und das Verrückte, es hat einen 5-Zylinder-Motor im Vorderrad. Jüngstes Ausstellungsstück ist der spektakuläre Audi GT50 Concept. Der wurde von den Auszubildenden im Neckarsulm extra für das Jubiläum gebaut.
1: Das ist ein Geburtstagsgeschenk, das so unglaublich gut zur Ausstellung passt, weil es einfach nochmal ein internes Geschenk von jungen, begeisterten, engagierten Kollegen ist, die sich eben die Mühe gemacht haben und die wir dadurch jetzt auch wertschätzen und Anerkennung zollen, dass sie eine tolle Arbeit geleistet haben.
0: 50 Jahre Audi 5-Zylinder, ab sofort im Audi Museum Mobile in Ingolstadt. Übrigens, das Museum ist klimatisiert und genau der richtige Ort für die richtig heißen Tage. Viel Spaß wünscht euch, Radio Inn.

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14: Ich bin Moritz Einzel. Nach dem Fund einer Sprengstoffdrohne am Flughafen Leipzig will sich Deutschland besser gegen gefährliche Drohnen wappnen. Bundesinnenminister Alexander Dobrindt kündigte dafür in der Bild am Sonntag ein neues Forschungszentrum an. Zoe Tassovali berichtet.
15: Es soll auch ganz schnell gehen. Schon in etwa 1,5 Wochen will Dobrindt am Testflughafen in Kochstedt in Sachsen-Anhalt starten. Dort können Experten neue Technik unter echten Bedingungen ausprobieren und gemeinsam mit den Sicherheitsbehörden weiterentwickeln. Dobrindt spricht von einem Wettrüsten bei der Drohnentechnik, bei dem Deutschland mithalten müsse.
14: Beim 8-Stunden-Tag bleiben Arbeitgeber und Gewerkschaften auf Konfrontationskurs. Der Deutsche Gewerkschaftsbund warnt, wer den 8-Stunden-Tag angreife, spiele mit dem Feuer. Er befürchtet bis zu 13-Stunden-Tage für Arbeitnehmer. Arbeitgeberpräsident Dulger sagt, die Regeln seien nicht mehr zeitgemäß. Eine EU-Richtlinie erlaubt eine wöchentliche Höchstarbeitszeit von 48 Stunden. Die Bundesregierung plant eine Arbeitszeitreform, die genauen Details sind aber noch nicht bekannt. Eine deutliche Mehrheit der Menschen in Deutschland spricht sich gegen die Abschaffung der abschlagsfreien Rente nach 45 Versicherungsjahren aus. Rund 70% sind in einer Umfrage für die Bild am Sonntag dagegen. Die Union will das Rentenpaket als Ganzes. Es sei kein Buffet, an dem man sich nur nehme, was einem schmeckt, sagte die CDU-Politikerin Konnemann. Wer den Kompromiss jetzt zerpflücke, bekomme am Ende gar keine Reform. Beim Christopher Street Day in Nürnberg haben gestern so viele Menschen demonstriert wie noch nie. Die Polizei spricht von mehr als 20.000 Menschen, die sich dem Zug durch die Innenstadt anschlossen. Nach dem Anschlag auf den CSD in Berlin vor 2 Wochen hatte Bayerns Innenminister Herrmann zuvor das Sicherheitskonzept für die Nürnberger Veranstaltung überprüfen lassen.
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16: Gute Nachrichten, aktuell liegen uns keine größeren Störungsmeldungen vor.
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18: Es bleibt heute wieder heiß und sonnig und trocken, heute bei Temperaturen von bis zu 35 Grad. Der Wettertrend in den nächsten Tagen geht es genauso weiter, sonnig und trocken und heiß, aber es wird ein kleines bisschen kühler. Die Höchstwerte sinken von 34 Grad heute auf immerhin 29 Grad am Dienstag. Morgen am Montag dann auch noch mit 34 Grad und einem auffrischenden Wind.
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20: Das Gäubodenvolksfest in Straubing läuft. Das ist Bayerns zweitgrößtes Volksfest. Warum ein Krokodil dort für einen Polizeieinsatz sorgte, das hört ihr gleich in wenigen Minuten. Jetzt aber erstmal mehr Hits, mehr Vielfalt für euren Sonntag.

0: mit der Sonntagslounge durchs Wochenende. In Straubing in Niederbayern ist die 5. Jahreszeit angebrochen. Bayerns zweitgrößtes Volksfest läuft, das Straubinger Gäubodenvolksfest. Auch von uns in der Region fahren viele dorthin und wollen mitfeiern. Straubing selbst zählt an die 50.000 Einwohner und darauf kommen in den nächsten Tagen an die 1,3 Millionen Besucher. Mit so vielen Leuten rechnen die Veranstalter an allen 11 Volksfesttagen zusammengerechnet. Straubing also Land unter die nächsten Tage. Für die Polizei ist das eine echt arbeitsreiche Zeit. Also krass finde ich zum Beispiel auch, dass 6 Personen schon bevor es überhaupt losgegangen ist, einen Platzverweis bekommen haben. Heieiei. Aber na gut, wo viel Alkohol fließt, passiert eben auch viel Unsinn. Gleich am ersten Tag haben 2 Burschen ein Krokodil aus der Geisterbahn klauen wollen. Hat nicht so gut geklappt. Die Aktion endete auf der Polizeiwache. Aber über die Geschichte können Sie in ein paar Jahren noch lachen. Also wenn ihr nach Straubing fahrt zum Gäubodenvolksfest, lasst bitte die Deko stehen. Ansonsten wünschen wir euch richtig viel Spaß dort.
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3: Gute Nachrichten. Aktuell liegen uns keine größeren Störungsmeldungen vor.
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4: Es bleibt heute wieder heiß und sonnig und trocken, heute bei Temperaturen von bis zu 35 Grad. Der Wettertrend in den nächsten Tagen geht es genauso weiter, sonnig und trocken und heiß, aber es wird ein kleines bisschen kühler. Die Höchstwerte sinken von 34 Grad heute auf immerhin 29 Grad am Dienstag. Morgen am Montag dann auch noch mit 34 Grad und einem auffrischenden Wind.
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0: 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Immer mehr machen jetzt im Sommer Urlaub daheim. Das Wetter passt und das Angebot ist riesig. Von der Sommerrodelbahn Riedenburg über das Dino-Museum Altmühltal bis zum Radelausflug quer durch die Hopfengärten. Bei unserer Ausflugsserie quer durch die Regionen machen wir es anders. Wir haben nämlich die Geheimtipps für euch. Was es allein an der Donau in Ingolstadt noch zu entdecken gibt, das hört ihr in wenigen Minuten natürlich hier bei uns bei Radio Inn.
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3: Geheimtipps in Ingolstadt. Gibt's die überhaupt noch? Ja, absolut. Und manche liegen direkt vor einem und man nimmt sie vielleicht gar nicht so wahr. Unser Reporter Oliver Scholtisek ändert das jetzt.
4: Bestes Beispiel, das Pflanzenlabyrinth im Klenze, links vom Donausteg. Einfach durch das kleine Türchen, rein ins grüne Paradies und bis zum Wunschbaum in der Mitte gehen, hat was. Daneben stehen Bänke und regelmäßig gibt's kleine Veranstaltungen zum Entspannen. Das Angebot findet ihr unter labyrinth-garten-ingolstadt.de. Flussaufwärts nach dem Brückenkopf kommen wir zum alten Bruder vom Klenzepark, dem Luitpoldpark. Anfang des 20. Jahrhunderts gab es hier für die Schanzer sogar Konzerte im Pavillon. Leider alles weg. Was geblieben ist, ein rustikales Paradies mit verzauberten Farntalen und leuchtenden Blumenbeeten. Und weil wir gerade im Luitpoldpark sind, am Fluss steht auch eins der kleinsten Museen Deutschlands, das Donaumuseum im alten Messpegelhäuschen. Die Ausstellungen in dem winzigen Raum könnt ihr nur von außen durch ein Fenster betrachten. Gegenüber auf der Nordseite gibt's die neueste Attraktion, den ersten richtigen Ingolstädter Donaubadestrand am Treidelweg. Denn Flussbaden liegt im Trend und hier an der flachen Stelle ist das auch ziemlich sicher. Viel Spaß und gute Erholung.
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8: Ich bin Moritz Einzel. Das Niedrigwasser bringt jetzt auch sonntags mehr Lkw auf die Straße. Mehrere Bundesländer haben das Fahrverbot für bestimmte Transporte gelockert, darunter Nordrhein-Westfalen. Der Bericht von Zoe Tassovali.
9: Auf den Straßen könnte es hier und da voller werden. Bislang sind aber keine Massen an Lkw unterwegs. Auf dem Rhein können ja viele Schiffe wegen des Niedrigwassers nur einen Bruchteil ihrer üblichen Ladung mitnehmen oder gar nicht fahren. Spediteure begrüßen deshalb die zusätzlichen Fahrten. Komplett auffangen können Straße und Schiene die fehlenden Transporte auf dem Wasser aber nicht.
8: Bei Kindern und Jugendlichen wird deutlich häufiger ADHS diagnostiziert. Das berichtet die Nachrichtenagentur AFP und beruft sich auf Zahlen der Krankenkasse DAK. 2024 bekamen demnach mehr als 200.000 junge Menschen die Diagnose, ein Plus von 16% im Vergleich zum Vorjahr. Professor Coral von der Berliner Charité geht davon aus, dass unter anderem Druck und Stress Gründe für die häufigere Diagnose sind. Nach dem Fund einer Drohne mit Sprengstoff auf dem Flughafen Leipzig will Bundesinnenminister Dobrindt mehr zur Drohnensicherheit forschen lassen. Das Wettrüsten erfordere eigene Forschungseinheiten, sagte er der Bild am Sonntag. Und so eine soll demnach Mitte August am Testflughafen des Zentrums für Luft- und Raumfahrt errichtet werden. Das Ziel unter anderem Spitzenforschung und moderne Technik. Der Fußball-Weltverband FIFA sieht sich und seinen Präsidenten Infantino gezielten Angriffen ausgesetzt. Der Verband schrieb in einer Mitteilung, einige Akteure würden versuchen, die FIFA und ihren Präsidenten zu schwächen. Infantino steht nach dem gescheiterten Versuch, WM-Anteile an Investoren zu verkaufen, unter Druck. Vor allem die europäische UEFA kritisierte die Pläne massiv.
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10: Uns liegen derzeit keine größeren Störungsmeldungen vor.
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12: Der Nachmittag bleibt heiß und sonnig bis in den Abend hinein. In der Nacht sinken dann die Temperaturen auf bis zu 15 Grad. Der Wettertrend: morgen am Montag bleibt es heiß und sonnig bei Höchstwerten von 33 Grad. Ein bisschen kühler wird es dann ab Dienstag bei Höchstwerten von 29 Grad.
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12: Wir sind mittendrin in den Sommerferien. Macht euch ein schönes Wochenende. Und damit euer Sonntag gut klingt, gibt's bei uns mehr Hits, mehr Vielfalt.

0: Die Sonntagslounge für euer Wochenende. Schön, wenn es im Sommer heiß ist. Blöd, wenn es zu heiß ist. Dabei gibt es so viele tolle Ideen, wie wir die Sonne genießen und uns dabei herrlich abkühlen können.
1: Mit einem kalten Bier.
2: Trinken, viel trinken.
3: Setze ich mich auf die schattige Seite von meiner Dachterrasse.
4: Im See, weil der See bei mir nur 15 Minuten entfernt ist.
3: Oder wenn ich in der Stadt bin, gehe ich irgendwo auf ein kühles Getränk und setze mich da in den Schatten.
5: Eis essen und viele Eiswürfel ins Getränk.
6: Und hüpfen ins Meer.
0: Alles tolle Tipps. Erfrischung für die Ohren kriegt ihr hier von uns. Hier geht's weiter in der Sonntagslounge mit mehr Hits, mehr Vielfalt für euer Wochenende.
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0: 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Uns liegen derzeit keine größeren Störungsmeldungen vor. 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
1: Der Nachmittag bleibt heiß und sonnig bis in den Abend hinein. In der Nacht sinken dann die Temperaturen auf bis zu 15 Grad. Der Wettertrend. Morgen am Montag bleibt es heiß und sonnig bei Höchstwerten von 33 Grad. Ein bisschen kühler wird es dann ab Dienstag bei Höchstwerten von 29 Grad.
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Mit Radio Innen durch den Sonntag. Ihr braucht Action, ihr braucht Abkühlung, dann haben wir was für euch. Das Silo Planen Race in Bruck bei Neuburg. Eine XXL Wasserrutsche mitten im Ort. 32 Teams treten gegeneinander an. Eine Riesengaudi, natürlich mit den passenden Outfits. Und wie genau dieses Rennen abläuft, wie ihr noch teilnehmen könnt und was drumherum geboten ist, das hört ihr gleich hier bei uns bei Radio Innen. Jetzt aber erstmal mehr Hits, mehr Vielfalt für euren Sonntag.

0: Entspannt das Wochenende mit Radio Inn. Mit Blümchenbadehaube, im Schlafanzug oder ganz klassisch in der Badehose. Nächsten Samstag wird es wirklich vogelwild in Bruck bei Neuburg. Da findet nämlich zum ersten Mal ein Silo-Planen-Race statt. Also das ist quasi ein XXL-Wasserrutschenrennen. Und die Rutsche ist in diesem Fall eine 5 Meter hohe Gerüstkonstruktion mit Platten und Plane drauf. Direkt neben dem Schützenhalm in Bruck. 32 Teams, a 4 Personen treten an. Stefanie Ihm hat das Silo-Planen-Race mit ihrem Mann Marco auf die Beine gestellt.
1: Es rutscht der erste Mann runter, der muss dann die Rampe wieder hochlaufen, muss oben einen Becher ächzen auf Zeit und dann darf der Nächste. Also er drückt den Buzzer und dann darf der Nächste los. Der muss dann auch wieder runter, wieder hoch und wieder trinken. Und das Team, das als erster fertig ist, ja, der sammelt die Punkte ein.
0: Drumherum gibt's Foodtrucks, DJs, Bars, eine Hüpfburg für die Kinder und da wird ein riesen Sommerfestival mitten in Bruck gefeiert. Natürlich mit den passenden Outfits.
1: Jeder kann so rutschen, wie er gern möchte. Ob er jetzt im Kostüm rutscht, ob er normal im Bikini, im Badeanzug, in die Badeshorts, im Schlafanzug, ist uns ganz egal.
0: Wenn ihr jetzt Bock drauf habt, mitzumachen, also mitzurutschen, könnt ihr noch machen. Alle Infos kriegt ihr über die Instagram-Seite Mir Sandbruck. Viel Spaß und viel Erfolg wünscht euch Radio Inn. 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
3: Ich bin Moritz Einzel. Bundesverkehrsminister Bilger erhöht den Druck auf die Führungsebene der Deutschen Bahn. Als Reaktion auf die anhaltende Pünktlichkeitskrise hat der CDU-Politiker in der Bild am Sonntag Konsequenzen bei den Vorstandsgehältern angekündigt. Es werde sich konkret auf die Bonuszahlungen von Bahnmanagern auswirken, wenn die Ziele, die der Bund vorgibt, nicht eingehalten werden, so Bilger. Der Einzelhandel ist besorgt wegen der niedrigen Pegelstände auf deutschen Flüssen. Laut dem Hauptgeschäftsführer des Branchenverbands HDE Gent werden nur wenige Einzelhandelsgüter per Schiff transportiert. Wenn aber auf Lkw und Bahn ausgewichen werde, könnten Engpässe entstehen, die dann auch der Einzelhandel zu spüren bekomme, so Gent. In Würzburg hat ein 25-jähriger Passant einen Rettungseinsatz und eine Reanimation live auf Social Media gestreamt. Er filmte einen 43-Jährigen, der aus dem Main gerettet wurde, nachdem er alkoholisiert in den Fluss gefallen war. Die Polizei ermittelt wegen Verletzung des höchstpersönlichen Lebensbereichs durch Bildaufnahmen. Traumstart für den 1. FC Nürnberg in die neue Saison der 2. Fußball-Bundesliga. Der Klub hat Dynamo Dresden mit 3:0 besiegt. Bundesliga-Absteiger FC St. Pauli und Greuther Fürth trennten sich 1:1. Und Aufsteiger Energie Cottbus feierte einen 3:1 Heimsieg gegen Hannover 96.
2: 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Uns liegen momentan keine größeren Störungsmeldungen vor.
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5: Der Nachmittag bleibt heiß und sonnig bis in den Abend hinein. In der Nacht sinken dann die Temperaturen auf bis zu 15 Grad. Der Wettertrend: morgen am Montag bleibt es heiß und sonnig bei Höchstwerten von 33 Grad. Ein bisschen kühler wird es dann ab Dienstag bei Höchstwerten von 29 Grad.
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5: Kurz nach 16 Uhr einen schönen Sonntagnachmittag wünsche ich euch. Macht euch eine gute Zeit, ob am Badesee oder in der Hängematte. Wir sorgen dafür, dass euer Sonntag gut klingt. Weiter geht's mit mehr Hits, mehr Vielfalt für euer Wochenende.

0: der Sonntagslounge durchs Wochenende. Träumt ihr auch von einer Weltreise? Das Ding ist natürlich, es ist teuer und es kostet aber auch viel Zeit. Aber eine Weltreise könnt ihr auch hier bei uns im eigenen Land unternehmen. Mhm. Unsere Reporterin Helen Martin weiß wie.
1: Lust auf Strandurlaub in Kalifornien? Dann ab nach Schleswig-Holstein. Laut Überlieferung soll ein Fischer am Strand eine Planke mit der Aufschrift California gefunden und an sein Haus genagelt haben. Und schon war der ungewöhnliche Ortsname geboren. In NRW gibt's einen Ort namens Waterloo, benannt nach der berühmten Schlacht. Ein preußischer Staatsminister, der damals mitgekämpft hat, hat seinen Gutshof einfach so genannt und der Name ist bis heute geblieben. Oder wie wär's mit einem Abstecher nach Bethlehem, also das im Ostallgäu? Der Name kommt wahrscheinlich von Bettelheim, weil dort früher viele arme Tagelöhner gelebt haben. Aus dem Spitznamen wurde dann Bethlehem. Der Ort Troja in Mecklenburg-Vorpommern klingt nach Antike, hat damit aber nichts zu tun. Der Name geht vermutlich aufs altslawische Treu zurück, das heißt einfach drei.
0: Da schau an, was es bei uns im Land so alles gibt. Aber für einen tollen Sommer braucht ihr gar nicht wegfahren. Bei uns daheim ist es doch am schönsten. Und hier klingt's auch gut. Weiter geht's mit mehr Hits, mehr Vielfalt für euren Sonntag.
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7: Uns liegen momentan keine größeren Störungsmeldungen vor.
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8: Der Nachmittag bleibt heiß und sonnig bis in den Abend hinein. In der Nacht sinken dann die Temperaturen auf bis zu 15 Grad. Der Wettertrend: morgen am Montag bleibt es heiß und sonnig bei Höchstwerten von 33 Grad. Ein bisschen kühler wird es dann ab Dienstag bei Höchstwerten von 29 Grad.
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Schönen Sonntag mit Radio Inn. Cocktail in der einen Hand, Snack in der anderen, ein paar Beats im Hintergrund und den Augenblick genießen. Ob Terrasse, Deck, Plaza oder Lounge, das sind die angesagtesten Plätze bei uns im Sommer, um den Abend gechillt ausklingen zu lassen. Und wir holen euch gleich den Sommer ins Radio hier bei Radio Inn.

0: Radio Innen am Sonntag. Die besten Plätze im Sommer sind dort, wo man mit Freunden eine gute Zeit haben kann. Am See, auf einem Weinfest oder in Rooftop-Bars, also Bars auf dem Dach. Meist auf Hochhäusern. Inzwischen gibt es ja auch jede Menge davon bei uns. Heißen allerdings anders, weil es eben nicht ganz so hoch rauf geht. Die Haifischbar in Eichstätt zum Beispiel, die liegt direkt an der Altmühl. Ein Stockwerk höher ist da schon das Sonnendeck in Neuburg. Und den ganz feinen Ausblick hat die Summer Lounge in Ingolstadt. Sagt bitte Christopher Britt.
1: Es ist definitiv die Liebe zum Detail. Wir haben hier super viele schöne Palmen, kleine Ecken, die man entdecken kann. Wir haben Strandkörbe, viele schattige Plätzchen, natürlich auch immer eine schöne Musik und natürlich auch die Drinks und das Essen, ganz klar. Die Atmosphäre eben mit dem schönen detailverliebten Aufbau und die Location. Und daher ist es einfach, ich sage immer, wie ein Tagurlaub, ohne dass man wegfliegen muss.
0: Angefangen hat es mit der Winterlounge rund um das alte Rathaus. Etwas Ähnliches im Sommer zu machen, war dann natürlich nur irgendwie logisch. Der Unterschied, auf dem Dahlweg gibt es coolere bzw. kühlere Drinks und auch richtiges Programm und das ohne Eintritt.
1: Also wir haben jeden Donnerstag immer mit Christian Polans, kennt man vielleicht von Let's Dance, haben wir immer hier verschiedene Workshops, wo man umsonst mitmachen kann. Das ist von Bachata, Disco Fox, Line Dance, ist hier alles dabei. Und am Samstag haben wir immer DJs hier oder eben unsere Themenabende. Ist ganz unterschiedlich von Hausmusik bis Lounge-Musik. Samstag haben wir zwei Mädels hier, die auflegen und die eine spielt mit einer Handpan live dazu. Wir haben aber auch eine italienische Nacht, wo wir ein bisschen dekorieren und wir haben eine 80s Miami Night, wo wir einfach sagen, man bringt hier so ein bisschen Miami-Feeling hin.
0: Ein toller Ort, um den Sommer zu verbringen. Öffnungszeiten und das ganze Programm bis zum 6. September findet ihr unter Summer Lounge Ingolstadt. Viel Spaß wünscht euch Radio Inn.

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9: Ich bin Moritz Einzel. Ein Regionalzug mit bis zu 500 Passagieren ist in Oberbayern wegen Rauchentwicklung evakuiert worden. Während der Fahrt von München nach Nürnberg bemerkte der Lokführer am Mittag Rauch- und Schmorgeruch im Maschinenraum des Triebfahrzeugs. Er brachte den Zug am Bahnhof in Rohrbach an der Ilm zum Stehen. Wegen der Hitze wurden die Reisenden mit Getränken versorgt. Die Bahn richtete einen Schienenersatzverkehr ein. Der neue Verkehrsminister Bilger erhöht den Druck auf die Führungsebene der Deutschen Bahn als Reaktion auf die anhaltende Krise bei der Pünktlichkeit. Hat er in der Bild am Sonntag Konsequenzen angekündigt. Es werde sich konkret auf die Bonuszahlungen von Bahnmanagern auswirken, wenn die Ziele, die der Bund vorgebe, nicht eingehalten würden, so Bilger. Im Koalitionsstreit um die Abschaffung der abschlagsfreien Frührente nach 45 Beitragsjahren nähern sich Union und SPD an. Nach den Sozialdemokraten plädiert jetzt auch Unionsfraktionschef Frei für eine soziale Abfederung. Den Funke-Zeitungen sagte Frei, eine Härtefallregelung bei der Abschaffung der Rente mit 63 sei in jedem Fall angezeigt. In der zweiten Fußball-Bundesliga hat der 1. FC Nürnberg einen Traumstart in die neue Saison hingelegt. Der Klub gewann gegen Dynamo Dresden klar mit 3:0 und Nürnbergs Coach Miroslav Klose zeigte sich bei Sky hochzufrieden.
10: Es war ein Zusammenspiel, es war eine Harmonie, es war ein Timing da, im Ballbesitz und das hat richtig Spaß gemacht zuzuschauen.
9: Das andere fränkische Team spielte unentschieden. Greuther Fürth kam beim Bundesliga-Absteiger FC St. Pauli zu einem 1:1. Außerdem feierte Energie Cottbus beim 3:1 gegen Hannover 96 eine erfolgreiche Zweitliga-Rückkehr nach 12 Jahren.
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11: Hier die wichtigsten Meldungen von den Straßen bei uns in der Region. Besonders vorsichtig solltet ihr auf der A9 München in Richtung Ingolstadt fahren. Zwischen den Anschlussstellen Ingolstadt Nord und Lenting kommt es zu Behinderungen wegen eines defekten Fahrzeugs.
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13: Der Nachmittag bleibt heiß und sonnig bis in den Abend hinein. In der Nacht sinken dann die Temperaturen auf bis zu 15 Grad. Der Wettertrend morgen am Montag bleibt es heiß und sonnig bei Höchstwerten von 33 Grad. Ein bisschen kühler wird es dann ab Dienstag bei Höchstwerten von 29 Grad.
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6: Hier die wichtigsten Meldungen von den Straßen bei uns in der Region. Besonders vorsichtig solltet ihr auf der A9 München in Richtung Ingolstadt fahren. Zwischen den Anschlussstellen Ingolstadt Nord und Lenting kommt es zu Behinderungen wegen eines defekten Fahrzeugs.
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7: Der Nachmittag bleibt heiß und sonnig bis in den Abend hinein. In der Nacht sinken dann die Temperaturen auf bis zu 15 Grad. Der Wettertrend morgen am Montag bleibt es heiß und sonnig bei Höchstwerten von 33 Grad. Ein bisschen kühler wird es dann ab Dienstag bei Höchstwerten von 29 Grad.
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1: Ich bin Moritz Einzel. Der Bund der Steuerzahler hat den Entwurf von Bundesfinanzminister Klingbeil für die geplante Steuerreform scharf kritisiert. Präsident Holznagel sagte der Augsburger Allgemeinen, statt Entlastungen seien in der Mehrzahl Belastungen enthalten. Kritisch sieht der Bund der Steuerzahler vor allem, dass derzeit kein Ausgleich für die sogenannte kalte Progression geplant ist. In mehreren Bundesländern dürfen Lkw heute auf die Straße, trotz des Sonntagsfahrverbots. Niedersachsen, Nordrhein-Westfalen, Rheinland-Pfalz und das Saarland haben die Regelung vorübergehend gelockert, um den Güterverkehr aufrechtzuerhalten. Sie wollen damit die Folgen des Niedrigwassers auf den Flüssen abmildern. In Würzburg hat ein Passant am Freitagnachmittag einen Rettungseinsatz live auf Social Media gestreamt. Zuvor war ein Mann aus dem Main gerettet worden. Florian Klaus berichtet.
2: Ein 43-Jähriger war stark alkoholisiert von der alten Mainbrücke in den Fluss gestürzt. Nachdem er aus dem Wasser gezogen worden war, erlitt er aus ungeklärter Ursache einen Krampfanfall und die Rettungskräfte mussten ihn kurzzeitig reanimieren. Ein 25-Jähriger streamte das alles auf TikTok. Jetzt wird gegen ihn ermittelt, wegen der Verletzung des höchstpersönlichen Lebensbereichs durch Bildaufnahmen.
1: Zum Start der neuen Saison in der zweiten Fußball-Bundesliga ist dem 1. FC Nürnberg ein Auftaktsieg gelungen. Der Klub gewann gegen Dynamo Dresden klar mit 3:0. Vor Saisonstart habe man noch nicht gewusst, wo man stehe, so Nürnbergs Trainer Miroslav Klose bei Sky.
3: Dementsprechend bin ich unheimlich glücklich, dass wir heute mal zu Hause gespielt haben, gewonnen haben, gut gestartet haben und echt eine gute Kugel gespielt haben. Und das ist mir als Trainer wichtig.
1: Das andere fränkische Team, Greuther Fürth, spielte unentschieden 1:1 beim Bundesliga-Absteiger FC St. Pauli. Und Aufsteiger Energie Cottbus feierte einen 3:1 Heimsieg gegen Hannover 96.
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4: Hier die aktuellen Meldungen von den Straßen bei uns in der Region. Fahrt auf der A9 München in Richtung Ingolstadt vorsichtig. Zwischen Ingolstadt Nord und Lenting kommt es zu Behinderungen durch erhöhtes Verkehrsaufkommen. Wir bleiben noch auf der A9 München in Richtung Ingolstadt. Auch zwischen den Anschlussstellen Ingolstadt Süd und Lenting kommt es zu Behinderungen durch erhöhtes Verkehrsaufkommen auf beiden Fahrbahnen.
5: Der Nachmittag bleibt heiß und sonnig bis in den Abend hinein. In der Nacht sinken dann die Temperaturen auf bis zu 15 Grad. Der Wettertrend. Morgen am Montag bleibt es heiß und sonnig bei Höchstwerten von 33 Grad. Ein bisschen kühler wird es dann ab Dienstag bei Höchstwerten von 29 Grad.
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6: Gute Nachrichten, aktuell liegen uns keine größeren Störungsmeldungen vor.
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7: Der Nachmittag bleibt heiß und sonnig bis in den Abend hinein. In der Nacht sinken dann die Temperaturen auf bis zu 15 Grad. Der Wettertrend: morgen am Montag bleibt es heiß und sonnig bei Höchstwerten von 33 Grad. Ein bisschen kühler wird es dann ab Dienstag bei Höchstwerten von 29 Grad.
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1: Ich bin Moritz Einzel. Außerplanmäßiges Ende einer Zugfahrt in Oberbayern. Ein Regionalzug mit bis zu 500 Passagieren ist bei Pfaffenhofen an der Ilm evakuiert worden. Der Grund: Der Zugführer hatte Rauch- und Brandgeruch festgestellt, und zwar im Maschinenraum der Lok. Laut Bundespolizei hatte es einen technischen Defekt gegeben. Wegen der Hitze wurden die Fahrgäste mit Getränken versorgt. Die Bahn richtete einen Schienenersatzverkehr ein. Kritik vom Bund der Steuerzahler an der geplanten Steuerreform. Präsident Holznagel hat der Augsburger Allgemeinen gesagt, der Entwurf von Finanzminister Klingbeil lese sich leider wie eine Giftliste. Es seien in der Mehrzahl Belastungen geplant. Der Bund der Steuerzahler findet es vor allem nicht richtig, dass es derzeit keine Pläne gibt, die kalte Progression auszugleichen. Eine deutliche Mehrheit der Menschen in Deutschland ist gegen die Abschaffung der sogenannten Rente mit 63. Laut einer Umfrage der Bild am Sonntag sind 68% der Befragten dagegen. Mehr als die Hälfte der Befragten will demnach selbst von der abschlagsfreien Frührente Gebrauch machen. Die Fußballer von Greuther Fürth sind mit einem Punkt in die neue Zweitligasaison gestartet. Das Kleeblatt kam beim Bundesliga-Absteiger FC St. Pauli zu einem 1:1. Trainer Heiko Vogel mit seinem Fazit.
2: Ich bin mega stolz auf meine Mannschaft, muss ich an der Stelle jetzt auch mal sagen, weil ich weiß, wo wir heute gespielt haben. Ein tolles Stadion, also perfekte Bedingungen, muss ich ehrlich sagen. Ich habe noch nie so einen guten Rasen gesehen. Auch die Fans, die Stimmung war fantastisch, dem Wetter angepasst. Und meine Jungs haben das sehr, sehr gut gemacht.
1: Noch besser lief's für den fränkischen Rivalen der Fürther. Der erste FC Nürnberg gewann sein Auftaktspiel gegen Dynamo Dresden mit 3:0. Und Aufsteiger Energie Cottbus feierte einen 3:1 Heimsieg gegen Hannover 96.
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3: Hier die aktuellen Meldungen von den Straßen bei uns in der Region. Fahrt auf der A9 München in Richtung Ingolstadt vorsichtig. Zwischen Ingolstadt Nord und Lenting kommt es zu Behinderungen durch erhöhtes Verkehrsaufkommen. Wir bleiben noch auf der A9 München in Richtung Ingolstadt. Auch zwischen den Anschlussstellen Ingolstadt Süd und Lenting kommt es zu Behinderungen durch erhöhtes Verkehrsaufkommen auf beiden Fahrbahnen.
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4: Der Nachmittag bleibt heiß und sonnig bis in den Abend hinein. In der Nacht sinken dann die Temperaturen auf bis zu 15 Grad. Der Wettertrend: Morgen am Montag bleibt es heiß und sonnig bei Höchstwerten von 33 Grad. Ein bisschen kühler wird es dann ab Dienstag bei Höchstwerten von 29 Grad.
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0: Aktuell liegen uns keine größeren Störungsmeldungen vor.
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2: Der Nachmittag bleibt heiß und sonnig bis in den Abend hinein. In der Nacht sinken dann die Temperaturen auf bis zu 15 Grad. Der Wettertrend. Morgen am Montag bleibt es heiß und sonnig bei Höchstwerten von 33 Grad. Ein bisschen kühler wird es dann ab Dienstag bei Höchstwerten von 29 Grad.
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1: Ich bin Moritz Einzel. Linken-Chef Pantisano schließt nicht aus, in Sachsen-Anhalt einen CDU-Ministerpräsidenten zu unterstützen. Im ZDF hat Pantisano gesagt, die Linke habe in den vergangenen Jahren gezeigt, dass sie Verantwortung für dieses Land übernehme. Das gelte vor allem, wenn es darum gehe, eine AfD-Regierung zu verhindern. In Sachsen-Anhalt ist am 6. September Landtagswahl. Umfragen zufolge könnte die AfD mehr als 40% der Stimmen erreichen. Israel hat den Fahrplan des Gaza-Friedensrats zurückgewiesen. Ministerpräsident Netanyahu sagte, die Armee werde nicht aus dem Gazastreifen abziehen, bis die Hamas komplett entwaffnet sei. Der Fahrplan des Friedensrats sieht vor, dass die Hamas ihre Waffen unter internationaler Aufsicht abgibt und Israel anschließend abrückt. Die Waffen sollen aber unter palästinensischer Kontrolle bleiben. In Würzburg hat ein 25-jähriger Passant einen Rettungseinsatz und eine Reanimation live auf Social Media gestreamt. Er filmte einen 43-Jährigen, der aus dem Main gerettet wurde, nachdem er alkoholisiert in den Fluss gefallen war. Die Polizei ermittelt wegen Verletzung des höchstpersönlichen Lebensbereichs durch Bildaufnahmen. Super Einstand für die Fußballer des 1. FC Nürnberg in die neue Saison der 2. Liga. Der Club hat Dynamo Dresden 3:0 besiegt durch einen Dreierpack von Shootingstar Mohamed Soma. Nürnbergs Trainer Miroslav Klose.
2: Und da möchte ich heute ein Riesenkompliment machen an mein ganzes Trainerteam, an die Spieler. So kann man in die Runde starten und es ist im Fußball üblich, dass man das jede Woche bestätigen muss.
1: Außerdem spielten St. Pauli Fürth 1:1 und Cottbus Hannover 3:1. Und die niederländische Radsportlerin Demi Vollering hat die Tour de France der Frauen gewonnen. Auf der finalen Etappe in Nizza war sie die Beste und sicherte sich knapp den Gesamtsieg. Julia Niedermeyer aus Rosenheim wurde Gesamtvierte und holte sich das weiße Trikot als beste Nachwuchsfahrerin.
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3: Hier die aktuellen Meldungen von den Straßen bei uns in der Region. Fahrt auf der A9 Nürnberg in Richtung Ingolstadt vorsichtig. Zwischen den Anschlussstellen Hilpoltstein und Greding kommt es zu Verzögerungen durch erhöhtes Verkehrsaufkommen.
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4: In der Nacht bleibt es klar und trocken und die Temperaturen gehen runter auf bis zu 15 Grad. Der Wettertrend morgen am Montag wird es wieder heiß und sonnig bei Höchstwerten von 33 Grad. Ein bisschen kühler wird es dann erst wieder ab Dienstag, dann bei Höchsttemperaturen von 29 Grad.
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1: Hier die aktuellen Meldungen von den Straßen bei uns in der Region. Fahrt auf der A9 Nürnberg in Richtung Ingolstadt vorsichtig. Zwischen den Anschlussstellen Hilpoltstein und Greding kommt es zu Verzögerungen durch erhöhtes Verkehrsaufkommen.
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2: In der Nacht bleibt es klar und trocken und die Temperaturen gehen runter auf bis zu 15 Grad. Der Wettertrend: morgen am Montag wird es wieder heiß und sonnig bei Höchstwerten von 33 Grad. Ein bisschen kühler wird es dann erst wieder ab Dienstag, dann bei Höchsttemperaturen von 29 Grad.
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1: Ich bin Moritz Einzel. Mit einer Aussage über angeblich faschistische Politik der CDU hatte Linken-Chef Pantisano bei den Christdemokraten für große Empörung gesorgt. Jetzt kann er sich vorstellen, dass die Linke in Sachsen-Anhalt einen CDU-Ministerpräsidenten unterstützt. Pantisano im ZDF.
2: Es ist nicht eine Aussage von mir, die dazu führt, ob man dann verhindert, dass die AfD an die Macht kommt oder nicht. Das ist sehr vermessen und sehr kleinlich. Ich finde, da sind wir alles erwachsene Menschen, die die Verantwortung wahrnehmen müssten für dieses Land. Es geht darum, zu verhindern, dass eine rechtsextreme Partei an die Macht kommt.
1: In Sachsen-Anhalt wird am 6. September ein neuer Landtag gewählt. Die AfD könnte laut Umfragen mehr als 40% der Stimmen erreichen. Der neue Verkehrsminister Bilger erhöht den Druck auf die Führungsebene der Deutschen Bahn. Als Reaktion auf die anhaltende Krise bei der Pünktlichkeit hat er in der Bild am Sonntag Konsequenzen angekündigt. Es werde sich konkret auf die Bonuszahlungen von Bahnmanagern auswirken, wenn die Ziele, die der Bund vorgebe, nicht eingehalten würden, so Bilger. Außerplanmäßiges Ende einer Zugfahrt in Oberbayern. Ein Regionalzug mit bis zu 500 Passagieren ist bei Pfaffenhofen an der Ilm evakuiert worden. Der Grund? Der Zugführer hatte Rauch- und Brandgeruch festgestellt, und zwar im Maschinenraum der Lok. Laut Bundespolizei hatte es einen technischen Defekt gegeben. Bei der Tour de France der Frauen hat die niederländische Radsportlerin Demi Vollering den Gesamtsieg geholt. Julia Niedermeyer aus Rosenheim wurde Vierte und gewann das weiße Trikot als beste Nachwuchsfahrerin. In der zweiten Fußball-Bundesliga hat Nürnberg sein Saisonauftaktspiel gegen Dresden 3:0 gewonnen. Clubtrainer Miroslav Klose.
3: Und im Ballbesitz haben wir vieles richtig gut gemacht. Ja. Kurze Abstände, viel Bewegung. Jeder hat den Ball gefordert. Wir wussten, was wir machen wollen mit Ball. Gute Lösung gefunden auch.
1: Außerdem spielten St. Pauli Fürth 1:1 und Cottbus gegen Hannover 3:1.
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4: Hier die wichtigsten Meldungen von den Straßen bei uns in der Region. Fahrt auf der A93 Regensburg in Richtung Holledau vorsichtig. Zwischen Wolnzach und Dreieck Holledau kommt es zu Behinderungen durch erhöhtes Verkehrsaufkommen auf der Fahrbahn.
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5: In der Nacht bleibt es klar und trocken und die Temperaturen gehen runter auf bis zu 15 Grad. Der Wettertrend: morgen am Montag wird es wieder heiß und sonnig bei Höchstwerten von 33 Grad. Ein bisschen kühler wird es dann erst wieder ab Dienstag, dann bei Höchsttemperaturen von 29 Grad.
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1: Hier die wichtigsten Meldungen von den Straßen bei uns in der Region. Fahrt auf der A93 Regensburg in Richtung Holledau vorsichtig. Zwischen Wolnzach und Dreieck Holledau kommt es zu Behinderungen durch erhöhtes Verkehrsaufkommen auf der Fahrbahn.
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2: In der Nacht bleibt es klar und trocken und die Temperaturen gehen runter auf bis zu 15 Grad. Der Wettertrend: morgen am Montag wird es wieder heiß und sonnig bei Höchstwerten von 33 Grad. Ein bisschen kühler wird es dann erst wieder ab Dienstag, dann bei Höchsttemperaturen von 29 Grad.
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1: Ich bin Hendrik Daum. Linken-Chef Pantisano schließt nicht aus, in Sachsen-Anhalt einen CDU-Ministerpräsidenten zu unterstützen. Das hat Pantisano im ZDF-Sommerinterview gesagt.
2: Wir haben in den letzten Jahren als Linke gezeigt, dass wir Verantwortung für dieses Land übernehmen. Also ja. Vor allem dann, wenn es darum geht, die AfD zu verhindern, an die Macht zu kommen.
1: In Sachsen-Anhalt ist am 6. September Landtagswahl. Umfragen zufolge könnte die AfD mehr als 40% der Stimmen erreichen. Der Bund der Steuerzahler hat den Entwurf von Bundesfinanzminister Klingbeil für die geplante Steuerreform scharf kritisiert. Präsident Holznagel sagte der Augsburger Allgemeinen, statt Entlastungen seien in der Mehrzahl Belastungen enthalten. Kritisch sieht der Bund der Steuerzahler vor allem, dass derzeit kein Ausgleich für die sogenannte kalte Progression geplant ist. Trauer um einen der erfolgreichsten deutschen Bierbrauer. Der langjährige Geschäftsführer von Erdinger Weißbräu, Werner Brombach, ist gestorben. Moritz Einzel erinnert.
3: Brombach sei im Alter von 86 Jahren nach kurzer schwerer Krankheit gestorben, teilte das Brauhaus in Erding mit. Er hatte sein Unternehmen im vergangenen Jahr in den Besitz einer Familienstiftung überführt. 1965 war Brombach in das Familiengeschäft eingestiegen und leistete einen erheblichen Beitrag dazu, dass Weißbier auch außerhalb Bayerns immer bekannter und beliebter wurde. Dabei bestand er darauf, ausschließlich in Erding zu brauen.
1: Die niederländische Radsportlerin Demi Vollering ist die Siegerin der Tour de France der Frauen. Sie hat die Schlussetappe in Nizza gewonnen. Am Schluss hatte sie einen Gesamtvorsprung von mehr als einer Minute gegenüber der zweitplatzierten Kasia Niewiadoma aus Polen. Die deutsche Hoffnungsträgerin Julia Niedermeier wurde Gesamtvierte und gewann das weiße Trikot als beste Nachwuchsfahrerin.
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4: Momentan liegen uns keine größeren Störungsmeldungen vor.
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5: In der Nacht bleibt es klar und trocken und die Temperaturen gehen runter auf bis zu 15 Grad. Der Wettertrend: morgen am Montag wird es wieder heiß und sonnig bei Höchstwerten von 33 Grad. Ein bisschen kühler wird es dann erst wieder ab Dienstag, dann bei Höchsttemperaturen von 29 Grad.
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1: Momentan liegen uns keine größeren Störungsmeldungen vor.
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2: In der Nacht bleibt es klar und trocken und die Temperaturen gehen runter auf bis zu 15 Grad. Der Wettertrend: morgen am Montag wird es wieder heiß und sonnig bei Höchstwerten von 33 Grad. Ein bisschen kühler wird es dann erst wieder ab Dienstag, dann bei Höchsttemperaturen von 29 Grad.
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1: Ich bin Hendrik Daum. 8 Stunden am Tag. Diese Grenze im Arbeitszeitgesetz will die schwarz-rote Koalition schon länger flexibler machen. Arbeitgeberpräsident Dulger drückt jetzt aufs Tempo und fordert, Deutschland solle stärker auf eine wöchentliche Höchstarbeitszeit setzen. Mehr von Tanja Wagner.
2: Dulger findet, die heutigen Regeln passen nicht mehr zum Arbeitsalltag. Mal länger arbeiten, dafür an einem anderen Tag früher Schluss. Dafür soll es mehr Spielraum geben. Die EU erlaubt bis zu 48 Stunden pro Woche. In Deutschland gilt dagegen grundsätzlich der 8-Stunden-Tag. Mit Ausnahmen sind bis zu 10 Stunden möglich. Bundeskanzler Merz erwartet im Herbst einen Gesetzentwurf von Arbeitsministerin Baas. Die Gewerkschaften warnen allerdings davor, den 8-Stunden-Tag damit faktisch abzuschaffen.
1: Als Konsequenz aus dem Drohnenanschlagsversuch am Flughafen Leipzig-Halle will Bundesinnenminister Dobrindt die Abwehrkapazitäten jetzt ausbauen. So soll die Zahl der Mitarbeiter im gemeinsamen Drohnenabwehrzentrum von Bund und Ländern verdoppelt werden auf 300, das berichtet die Bild. Außerdem soll das Netz der operativen Stützpunkte von 4 auf 8 Standorte erhöht werden. Trauer um einen der erfolgreichsten deutschen Bierbrauer. Werner Brombach, der langjährige Inhaber und Geschäftsführer der Erdinger Weißbräu, ist im Alter von 86 Jahren gestorben. Brombach war in den 60er Jahren in das Familiengeschäft eingestiegen und leistete einen erheblichen Beitrag dazu, Weißbier auch außerhalb Bayerns bekannt zu machen und zu vermarkten. Außerdem pochte er darauf, das Bier nur an einem Standort zu brauen. Bis heute passiert das ausschließlich in Erding. Von hier aus wird das Bier inzwischen in mehr als 100 Länder exportiert. Die deutschen Handballjunioren sind Europameister. Die Auswahl von Bundestrainer Wuttke deklassierte im U18-Finale Slowenien mit 36-27. Zum deutschen Goldteam gehört unter anderem Elvis Kretschmar, Sohn von Handball-Ikone Stefan Kretschmar.
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3: Im Herzen Bayerns liegen uns momentan keine größeren Störungsmeldungen vor.
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4: In der Nacht bleibt es klar und trocken und die Temperaturen gehen runter auf bis zu 15 Grad. Der Wettertrend: morgen am Montag wird es wieder heiß und sonnig bei Höchstwerten von 33 Grad. Ein bisschen kühler wird es dann erst wieder ab Dienstag, dann bei Höchsttemperaturen von 29 Grad.
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1: Im Herzen Bayerns liegen uns momentan keine größeren Störungsmeldungen vor.
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2: In der Nacht bleibt es klar und trocken und die Temperaturen gehen runter auf bis zu 15 Grad. Der Wettertrend: morgen am Montag wird es wieder heiß und sonnig bei Höchstwerten von 33 Grad. Ein bisschen kühler wird es dann erst wieder ab Dienstag, dann bei Höchsttemperaturen von 29 Grad.
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1: Ich bin Hendrik Daum. Der neue Bundesverkehrsminister Bilger will erreichen, dass die Deutsche Bahn deutlich häufiger pünktlich ist. Er will Bonuszahlungen für die Vorstände in Zukunft an Pünktlichkeitsziele koppeln. Das heißt, wenn die Ziele nicht erreicht werden, dann gibt's auch weniger Geld für die Chefs. Linken-Chef Pantisano schließt nicht aus, in Sachsen-Anhalt einen CDU-Ministerpräsidenten zu unterstützen. Das hat Pantisano im ZDF-Sommerinterview gesagt.
2: Wir haben in den letzten Jahren als Linke gezeigt, dass wir Verantwortung für dieses Land übernehmen.
3: Also ja.
2: Vor allem dann, wenn es darum geht, die AfD zu verhindern, an die Macht zu kommen.
1: In Sachsen-Anhalt ist am 6. September Landtagswahl. Umfragen zufolge könnte die AfD mehr als 40% der Stimmen erreichen. Als Konsequenz aus dem Drohnenanschlagsversuch am Flughafen Leipzig-Halle will Bundesinnenminister Dobrindt die Abwehrkapazitäten jetzt ausbauen. So soll die Zahl der Mitarbeiter im gemeinsamen Drohnenabwehrzentrum von Bund und Ländern verdoppelt werden auf 300. Das berichtet die Bild. Außerdem soll das Netz der operativen Stützpunkte von 4 auf 8 Standorte erhöht werden. Die deutschen Handball-Junioren sind Europameister. Die Auswahl von Bundestrainer Wuttke deklassierte im U18-Finale Slowenien mit 36-27. Zum deutschen Goldteam gehört unter anderem Elvis Kretschmer, Sohn von Handball-Ikone Stefan Kretschmer.
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4: Gute Nachrichten. Aktuell liegen uns keine größeren Störungsmeldungen vor.
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5: Wir starten in die neue Woche wieder mit hochsommerlichen Temperaturen. Heute bei maximal 33 Grad. Dazu viel Sonne und kaum Wolken. Der Wettertrend. Morgen am Dienstag wird's ein kleines bisschen milder bei Höchsttemperaturen von 29 Grad. Ebenso am Mittwoch. Und dann ab Donnerstag wird's wieder heiß.
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1: Gute Nachrichten. Aktuell liegen uns keine größeren Störungsmeldungen vor.
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1: Ich bin Hendrik Daum. Arbeitgeberpräsident Dulger hat die Politik aufgefordert, die tägliche Höchstarbeitszeit durch eine wöchentliche zu ersetzen. Die Spielräume der europäischen Arbeitszeitrichtlinie würden fast überall genutzt, nur nicht in Deutschland, so Dulger. Während das deutsche Gesetz die tägliche Arbeitszeit im Grundsatz auf 8 Stunden begrenzt, sieht die EU eine wöchentliche Höchstarbeitszeit von 48 Stunden vor. Union und SPD wollen eine entsprechende Möglichkeit auch hierzulande schaffen. Die Gewerkschaften dagegen warnen vor einem Ende des 8-Stunden-Tags. Linken-Chef Pantisano schließt nicht aus, in Sachsen-Anhalt einen CDU-Ministerpräsidenten zu unterstützen. Das hat Pantisano im ZDF-Sommerinterview gesagt.
2: Wir haben in den letzten Jahren als Linke gezeigt, dass wir Verantwortung für dieses Land übernehmen. Also ja. Vor allem dann, wenn es darum geht, die AfD zu verhindern, an die Macht zu kommen.
1: In Sachsen-Anhalt ist am 6. September Landtagswahl. Umfragen zufolge könnte die AfD mehr als 40% der Stimmen erreichen. Trauer um einen der erfolgreichsten deutschen Bierbrauer. Der langjährige Geschäftsführer von Erdinger Weißbräu, Werner Brombach, ist gestorben. Moritz Einzel erinnert.
3: Brombach sei im Alter von 86 Jahren nach kurzer schwerer Krankheit gestorben, teilte das Brauhaus in Erding mit. Er hatte sein Unternehmen im vergangenen Jahr in den Besitz einer Familienstiftung überführt. 1965 war Brombach in das Familiengeschäft eingestiegen und leistete einen erheblichen Beitrag dazu, dass Weißbier auch außerhalb Bayerns immer bekannter und beliebter wurde. Dabei bestand er darauf, ausschließlich in Erding zu brauen.
1: Die niederländische Radsportlerin Demi Vollering ist die Siegerin der Tour de France der Frauen. Sie hat die Schlussetappe in Nizza gewonnen. Am Schluss hatte sie einen Gesamtvorsprung von mehr als einer Minute gegenüber der zweitplatzierten Kasia Niewiadoma aus Polen. Die deutsche Hoffnungsträgerin Julia Niedermeyer wurde Gesamtvierte und gewann das weiße Trikot als beste Nachwuchsfahrerin.
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4: Bei uns liegen im Herzen Bayerns momentan keine größeren Störungsmeldungen vor.
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5: Wir starten in die neue Woche wieder mit hochsommerlichen Temperaturen, heute bei maximal 33 Grad. Dazu viel Sonne und kaum Wolken. Der Wettertrend. Morgen am Dienstag wird es ein kleines bisschen milder bei Höchsttemperaturen von 29 Grad, ebenso am Mittwoch. Und dann ab Donnerstag wird es wieder heiß.

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1: Bei uns liegen im Herzen Bayerns momentan keine größeren Störungsmeldungen vor.

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1: Ich bin Hendrik Daum. 8 Stunden am Tag. Diese Grenze im Arbeitszeitgesetz will die schwarz-rote Koalition schon länger flexibler machen. Arbeitgeberpräsident Dulger drückt jetzt aufs Tempo und fordert, Deutschland solle stärker auf eine wöchentliche Höchstarbeitszeit setzen. Mehr von Tanja Wagner.
2: Dulger findet, die heutigen Regeln passen nicht mehr zum Arbeitsalltag. Mal länger arbeiten, dafür an einem anderen Tag früher Schluss. Dafür soll es mehr Spielraum geben. Die EU erlaubt bis zu 48 Stunden pro Woche. In Deutschland gilt dagegen grundsätzlich der 8-Stunden-Tag. Mit Ausnahmen sind bis zu 10 Stunden möglich. Bundeskanzler Merz erwartete im Herbst einen Gesetzentwurf von Arbeitsministerin Baas. Die Gewerkschaften warnen allerdings davor, den 8-Stunden-Tag damit faktisch abzuschaffen.
1: Die Hoffnungen auf eine schnelle Wiedereröffnung der Straße von Hormuz, sie schwinden, denn der Iran fordert von den USA erhebliche Vorleistungen. Dazu zählt unter anderem ein Ende sämtlicher Drohungen gegen die Islamische Republik. Außerdem solle der Krieg gegen das Land und dessen Verbündete in der Region dauerhaft eingestellt werden. Zudem müsse die Blockade iranischer Häfen aufgehoben werden, genauso wie die Sanktionen gegen das Land. Beobachter bezweifeln, dass Washington diesen Forderungen auch nachkommt. Als Konsequenz aus dem Drohnenanschlagsversuch am Flughafen Leipzig-Halle will Bundesinnenminister Dobrindt die Abwehrkapazitäten jetzt ausbauen. So soll die Zahl der Mitarbeiter im gemeinsamen Drohnenabwehrzentrum von Bund und Ländern verdoppelt werden auf 300. Das berichtet die Bild. Außerdem soll das Netz der operativen